0: Das Amtsgericht hat das aber abgelehnt. Thomas Bock berichtet.
1: Ein Sicherheitsmann der Bahn flog heftig gegen die Tür des Zuges, der mit 120 Stundenkilometern unterwegs war. Die Tür wurde offenbar aus der Verankerung gerissen und der Mann stürzte hinaus. Sein Zustand soll nach wie vor kritisch sein. Ermittelt wird jetzt nicht nur, was bei der Prügelei geschah, sondern auch, warum sich die Tür öffnete und ob dabei ein Sicherheitsmangel vorlag.
0: Aus Sicht von CDU-Chef Merz ist der Rücktritt von Unionsfraktionschef Spahn richtig und unvermeidlich gewesen. Glaubwürdigkeit sei in der Politik das höchste Gut, so Merz. Spahn hat seinen Rücktritt angekündigt, nachdem er auch parteiintern unter Druck geraten war, weil er die Hilfe einer Leihmutter in den USA in Anspruch genommen hat. Die Nachfolge für Spahn will Merz noch in diesem Monat regeln. Große Unternehmen in der Europäischen Union dürfen unverkaufte Kleidung und Schuhe künftig nicht mehr einfach vernichten. Eine entsprechende EU-Vorschrift gilt ab heute und soll dafür sorgen, dass betroffene Firmen ihre Ware etwa erneut verkaufen oder spenden, anstatt sie wegzuschmeißen. Bisher gilt die Entsorgung teils günstiger, als Produkte zu lagern, aufzuarbeiten oder wieder zum Verkauf anzubieten.
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1: Ich bin Oliver Urbanke. Bei der Fußball-WM hat England das Spiel um Platz 3 gewonnen. In einer Partie mit insgesamt 10 Toren setzte sich das Team von Thomas Tuchel gegen Frankreich mit 6:4 durch. Für Frankreich traf Mbappé doppelt und steht jetzt mit 10 Turniertoren allein an der Spitze der Torjägerliste vor Messi. Heute Abend spielen dann Spanien und Argentinien in New Jersey um den WM-Titel. CDU-Chef und Bundeskanzler Merz will noch im Juli die Nachfolge von Jens Spahn als Fraktionsvorsitzenden der Union im Bundestag klären. CSU-Fraktionschef Hoffmann übernimmt das Amt vorübergehend, bis eine Nachfolge feststeht. Spahn war in die Kritik geraten, weil er und sein Mann Eltern mithilfe einer Leihmutter in den USA geworden waren. Eine Leihmutterschaft in Deutschland ist verboten. Die CDU spricht sich gegen eine Legalisierung aus. Laut Bundesinnenminister Dobrindt ist in Deutschland jederzeit mit dem Risiko von Anschlägen zu rechnen. Er stuft die Bedrohungslage darum jetzt als hoch ein. Anschlagspläne gegen Deutschland seien klar erkennbar, sagte er der Welt am Sonntag. Der Nachrichtendienst soll deswegen in bestimmten Situationen mehr Befugnisse bekommen und unabhängig von der Polizei eingreifen dürfen. Seit Anfang der Woche brennt es im Müritz-Nationalpark in Mecklenburg-Vorpommern. Das Feuer ist inzwischen eingekesselt worden, heißt es vom zuständigen Landratsamt. Demnach wurden sogenannte Wasserriegel aufgestellt. Die bewässern den Boden und die Bäume auf der Waldfläche, die bisher nicht brennt. Das soll verhindern, dass sich das Feuer weiter ausbreiten kann. Es hatte zuletzt eine Fläche von knapp 400 Hektar erreicht.
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1: Ich bin Oliver Urbanke. Kylian Mbappé ist neuer WM-Rekordtorschütze, mindestens bis heute Abend. Im Spiel um Platz 3 gegen England traf Frankreichs Kapitän doppelt und steht damit bei 22 WM-Toren, womit er Lionel Messi überholt hat. Der hatte zuvor den bisherigen Rekord von Miroslav Klose eingestellt. Trotz der Rekordtreffer verlor Frankreich das Spiel gegen England mit 4:6. Heute Abend kann sich Messi den Rekord zurückholen. Im WM-Finale spielt er mit Argentinien gegen Spanien. Große Unternehmen in der Europäischen Union dürfen unverkaufte Kleidung und Schuhe künftig nicht mehr einfach vernichten. Eine entsprechende EU-Vorschrift gilt ab heute. Dieter Ebeling berichtet.
2: Künftig müssen die Firmen ihre unverkaufte Kleidung entweder spenden und verschenken oder aber sie günstiger verkaufen. Nur wenn das alles nicht funktioniert, dürfen die Textilien vernichtet werden. Der Handelsverband Deutschland sieht darin neue Chancen für Verbraucher. Es könnte mehr reduzierte Ware über Outlets oder Secondhand-Kanäle geben.
1: Bundeswirtschaftsministerin Reiche will bei der Solarförderung kürzen. Kritik gibt's aus der Branche. Die Pläne seien aus der Zeit gefallen und zehntausende Jobs würden dadurch gefährdet, heißt es vom Bundesverband Solarwirtschaft. Für Strom aus kleineren Solaranlagen, die ab 2027 errichtet werden, soll es Reiche zufolge nur noch 3 Jahre lang eine garantierte Vergütung geben. Kann der Koffer noch kostenlos als Handgepäck mit an Bord oder ist er schon zu groß? Aus Sicht der Verbraucherzentralen sind die Regeln der Fluggesellschaften hierzu unübersichtlich. Deswegen brauche es dringend Klarheit, was Airlines ohne Mehrkosten mitnehmen. Laut EU-Recht müssten Fluggesellschaften zwar angemessenes Handgepäck kostenlos transportieren, was angemessen ist, lege aber jede Airline für sich selbst fest.
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1: Ich bin Oliver Urbanke. Guten Morgen. Mit einem Torfestival haben sich England und Frankreich aus der Fußball-Weltmeisterschaft verabschiedet. 6:4 setzten sich die Engländer im Spiel um Platz 3 am Ende durch. Dabei gab es unter anderem einen Dreierpack von Bukayo Saka und 2 Treffer von Mbappé. Der Franzose ist damit, zumindest bis zum Finale zwischen Spanien und Argentinien, neuer WM-Rekordtorschütze mit insgesamt 22 Treffern. Die gesetzlichen Krankenkassen sehen mit dem beschlossenen Sparpaket der schwarz-roten Koalition eine nötige Stabilisierung erreicht, aber keinen Spielraum für mögliche Abschwächungen der Maßnahmen. Das Sparpaket habe eine Grundlage geschaffen, um die Kassenbeiträge in den kommenden 2 Jahren stabil zu halten, sagt Kassenchef Blatt. Die Maßnahmen sollen ab kommendem Jahr Milliardenbeiträge einsparen. Große Unternehmen in der Europäischen Union dürfen unverkaufte Kleidung und Schuhe künftig nicht mehr einfach vernichten. Eine entsprechende EU-Vorschrift gilt ab heute und soll dafür sorgen, dass betroffene Firmen ihre Ware etwa erneut verkaufen oder spenden, anstatt sie wegzuschmeißen. Bisher gilt die Entsorgung teils günstiger, als Produkte zu lagern, aufzuarbeiten oder wieder zum Verkauf anzubieten. Maskenaffäre, eine geplatzte Richterinnenwahl und Geheimtreffen. Jens Spahn hat in der Vergangenheit viele kritische Situationen politisch überstanden. Jetzt stolpert er über eine private Entscheidung mit einer Leihmutterschaft in den USA. Für Bundeskanzler Merz bietet der Rücktritt von Spahn neue Möglichkeiten. Mehr dazu von Ronny Tuchau.
2: Durch Spahns Rücktritt hat Kanzler Merz das Problem, vielleicht aber auch die Chance für einen personellen Umbau. Denn ein

0: Kandidat für Spahns Nachfolge wäre Kanzleramtschef Thorsten Frey, der als Merz loyal gilt, viel Erfahrung hat mit Parlament und Fraktionen, im Kanzleramt aber eher als fehlbesetzt gilt.
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0: Welche App würde Ihnen am meisten fehlen, wenn Sie sie nicht mehr nutzen könnten? Diese Frage des Tages hat YouGov rund 11.600 Verbraucherinnen und Verbrauchern gestellt. Die Antwort ist eindeutig, es ist die Payback-App. Sie landet mit über 15% auf Platz 1, deutlich vor Lidl, Rossmann und Rewe. Kunden schätzen dabei vor allem die Möglichkeit, bei über 700 Partnern mit nur einer App Punkte sammeln zu können. Dadurch ist sie im Alltag sehr nützlich und begleitet viele Millionen Kunden beim Einkaufen, Tanken, Online-Shoppen und Reisebuchen. Kein Wunder also, dass die Payback-App nicht nur vielfach ausgezeichnet ist, sondern auch sehr vermisst werden würde, wenn man sie plötzlich nicht mehr nutzen könnte.
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1: Ich bin Justin Hamm. Guten Morgen. Bei der Fußball-WM hat England das Spiel um Platz 3 gewonnen. In einer Partie mit insgesamt 10 Toren setzte sich das Team von Trainer Thomas Tuchel gegen Frankreich mit 6:4 durch. Für Frankreich traf Mbappé doppelt und steht mit 10 Turniertoren allein an der Spitze der Torjägerliste vor Messi. Der kann noch nachziehen. Heute Abend spielen Spanien und Argentinien in New Jersey um den WM-Titel. Mit Blick auf die in diesem Jahr noch anstehenden Wahlen hält der ehemalige Bundestagsabgeordnete Bosbach den Rücktritt von Unionsfraktionschef Spahn für wichtig und richtig.
2: Die gesamten Wahlkämpfe, die drei, die noch in diesem Jahr vor uns sind, wären ja belastet worden.

0: von dieser Debatte. Und es ist auch gut, dass Jens Spahn aus freien Stücken vor der Präsidiumssitzung am Montag sein Amt niedergelegt hat.
1: So Bosbach im ZDF. Ein Nachfolger von Spahn soll noch im Juli gefunden werden. Gute Nachrichten fürs Handwerk in Deutschland. Entgegen dem allgemeinen Trend in der Wirtschaft steigen im Handwerk die Ausbildungszahlen. Handwerkspräsident Dittrich sprach von einem Lichtblick in einer insgesamt schwierigen Lage. Im ersten Halbjahr dieses Jahr seien bereits knapp 68.000 neue Ausbildungsverträge eingetragen, knapp 5% mehr als im gleichen Vorjahreszeitraum. Stabile Beiträge in den kommenden 2 Jahren. Damit rechnen die Krankenkassen durch das vom Bundestag und Bundesrat beschlossene Sparpaket. Kassenchef Blatt spricht von einer nötigen Stabilisierung. Spielraum, um die geplanten Maßnahmen wie die Kürzung von Zahnarztleistungen abzuschwächen, gebe es laut ihm aber derzeit nicht. Das Sparpaket soll ab kommendem Jahr knapp 19 Milliarden Euro einsparen.
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1: Ich bin Justin Hamm. Guten Morgen. Im kleinen WM-Finale hat es in der Nacht ein echtes Fußballfeuerwerk gegeben. England hat Frankreich in der regulären Spielzeit mit 6:4 besiegt. Für die Engländer um Trainer Thomas Tuchel ist Platz 3 das beste WM-Ergebnis seit 60 Jahren. Trost gab's für Frankreichs Superstar Mbappé. Er liegt nun mit 10 Treffern alleine auf Platz 1 der Torjägerliste. Aber Lionel Messi kann noch nachziehen im großen Finale. Heute zwischen Argentinien und Spanien ab 21 Uhr. Aus der Wirtschaft kommen in den letzten Jahren nicht so viele Good News. Umso wertvoller ist diese. Das Handwerk in Deutschland findet wieder mehr Nachwuchs. Fast 68.000 Ausbildungsverträge wurden im ersten Halbjahr geschlossen. Eine Steigerung von 5%. Sorita Sowali berichtet.
2: Dachdecker, Elektroniker oder Anlagenmechaniker werden dringend gebraucht. Und das spricht sich offenbar herum. Handwerkspräsident Dittrich sagt, junge Menschen setzen wieder stärker auf sichere Jobs, gute Verdienstmöglichkeiten und echte Karrierechancen. Trotzdem bleiben noch mehr als 20.000 Ausbildungsplätze im Handwerk unbesetzt.
1: Nach dem Rücktritt von Unionsfraktionschef Spahn will Kanzler Merz die Nachfolge noch vor seinem Urlaub Ende Juli klären. Das geht aus Regierungskreisen hervor. Als heißester Kandidat gilt Kanzleramtschef Frei. Morgen tagt das CDU-Präsidium. Spahn war gestern nach Kritik an seiner Leihmutterschaft zurückgetreten. Die Linksfraktion im Bundestag fordert kostenloses Leitungswasser in Gaststätten und öffentlichen Einrichtungen. Außerdem will sie flächendeckende Trinkbrunnen im öffentlichen Raum. Gleichzeitig lehnt die Fraktion die geplante Zuckersteuer auf Limo und Cola ab. Die sei unsozial. Die Linke will unter anderem ein Verkaufsverbot von Produkten mit hohem Zucker-, Fett- und Salzgehalt an Schulen.
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0: Frankreichs Star Mbappé, der die Torjägerliste mit 10 Treffern anführt. Heute Abend steigt das große Finale in New York, Spanien gegen Argentinien, ab 21 Uhr. Große Unternehmen in der EU dürfen unverkaufte Kleidung und Schuhe künftig nicht mehr vernichten. Eine entsprechende EU-Vorschrift gilt ab heute. Dieter Ebeling berichtet.
1: Künftig müssen die Firmen ihre unverkaufte Kleidung entweder spenden und verschenken oder aber sie günstiger verkaufen. Nur wenn das alles nicht funktioniert, dürfen die Textilien vernichtet werden. Der Handelsverband Deutschland sieht darin neue Chancen für Verbraucher. Es könnte mehr reduzierte Ware über Outlets oder Secondhand-Kanäle geben.
0: Bundeswirtschaftsministerin Reiche will bei der Solarförderung kürzen. Kritik gibt's aus der Branche. Die Pläne seien aus der Zeit gefallen und gefährdeten zehntausende Jobs, heißt es zum Beispiel vom Bundesverband Solarwirtschaft. Für Strom aus kleineren Solaranlagen, die ab 2027 errichtet werden, soll es Reiche zufolge nur noch 3 Jahre lang eine garantierte Vergütung geben. Das UNESCO-Welterbekomitee tagt in der südkoreanischen Stadt Busan und Deutschland bewirbt sich mit der Waldsiedlung Zehlendorf in Berlin um einen neuen Eintrag. Die rund 100 Jahre alte Bauhaussiedlung soll die bestehende Welterbestätte Siedlungen der Berliner Moderne erweitern. Eine Entscheidung fällt voraussichtlich in einer Woche. Und nochmal zum Sport, die weiteren Highlights heute. Die Tour de France geht in die 15. Etappe von Champagnol auf das Plateau de Soissons. Die Radfahrer, die um den Gesamtsieg fahren, sind gefragt. Und in der Formel 1 steigt der große Preis von Belgien. In Spa startet erneut der WM-führende Kimi Antonelli im Mercedes von der Pole Position.
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6: Pflege ist Nähe, Verantwortung und oft ein permanenter Ausnahmezustand. Wer in diesem Beruf arbeitet, trägt viel für andere. Doch was passiert, wenn diese Last zu groß wird? Wenn jemand, der immer hilft, selbst an seine Grenzen kommt? Krankenschwester Franziska Böhler beschreibt genau diesen Moment in ihrem Buch I Still Care. Eine persönliche Geschichte und gleichzeitig ein Blick auf ein System, das längst unter Druck steht. Das ist unser Thema heute. Ich bin Claudia Baderlin. Mehr dazu gleich.

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1: Ich bin Justin Hamm. Guten Morgen. Mit einem Torfestival haben sich England und Frankreich aus der Fußball-Weltmeisterschaft verabschiedet. Mit 6:4 setzten sich die Engländer im Spiel um Platz 3 durch. Dabei gab es unter anderem einen Dreierpack von Englands Saka und zwei Tore von

0: Am Anfang steht eine Überzeugung, dass man etwas verändern kann, dass es reicht, laut genug zu sein, sichtbar genug, engagiert genug. Franziska Bühler ist genau das geworden, sichtbar. Mit ihrem ersten Buch 2020, mit Social Media, mit ihrer Stimme für die Pflege und plötzlich hören ihr Menschen zu. Viele Menschen. Was von außen wie Erfolg aussieht, fühlt sich innen anders an. Die Verantwortung erzeugt inneren Druck.
1: Es sind 4 Jahre vergangen und mir war es ein ganz wichtiges Anliegen, den FollowerInnen, den Menschen da draußen und auch den LeserInnen mitzuteilen, was diese 4 Jahre mit mir gemacht haben in der Öffentlichkeitsarbeit.
0: 4 Jahre zwischen Intensivstation und Öffentlichkeit, zwischen Alltag im Krankenhaus und einer Rolle, die immer mehr wird als nur dieser Beruf. Denn plötzlich geht es nicht mehr nur um Pflege.

0: sondern auch um Erwartungen.
1: Weil ich immer wieder höre, dass Influencertum oder das Leben in der Öffentlichkeit erstrebenswert sei und ich wollte meine Erfahrungen darüber preisgeben.
0: Die Essenz ihres Buches liegt genau hier. Nicht in der Kritik an der Pflege allein, sondern in der Frage, was es mit einem Menschen macht, wenn er für viele gleichzeitig funktionieren soll. Doch mit der Aufmerksamkeit wächst nicht nur die Wirkung, sondern auch der Druck. Und der wird irgendwann persönlich. Dazu gleich mehr.

0: Franziska Böhler, Krankenschwester und Pflegeaktivistin, ist mit ihrer Stimme für bessere Bedingungen in der Pflege bundesweit bekannt geworden. In ihrem Buch »I Still Care« beschreibt sie aber nicht nur den Kampf für ein überlastetes System, sondern auch die Schattenseiten dieser Öffentlichkeit. Es beginnt schleichend, mit Kommentaren, mit Gegenwind, mit dem Gefühl, sich ständig erklären zu müssen. Und dann kippt etwas. Die Pflege, ein ohnehin belasteter Beruf, wird plötzlich begleitet von einer zweiten Ebene. Öffentliche Angriffe, Erwartungen, Projektionen.
1: Es kam dann eben mit dem Erfolg auch der Neid.
0: Neid ist nur der Anfang. Was folgt, beschreibt Böhler im Buch schonungslos. Und genau darin liegt die Wucht dieser Geschichte.
1: Das führte dazu, dass es über Morddrohungen bis zu toten Meerschweinchen in meinem Garten bis hin zu diffamierenden Berichten über mich eine breite Palette an ganz schrecklichen Erfahrungen für mich hagelte.
0: Das ist der Punkt, an dem die persönliche Geschichte über die Pflege hinausgeht. Es geht nicht mehr nur um ein System, das überfordert ist, sondern um einen Menschen, der es auch ist. Und genau hier liegt der Wendepunkt des Buches, wie dieser Druck schließlich zum Zusammenbruch führt und warum genau darin eine entscheidende Erkenntnis liegt,

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0: Das Buch I Still Care ist nicht nur eine Analyse von Pflege und Öffentlichkeit, sondern auch eine sehr persönliche Geschichte von Überlastung und dem Moment, in dem nichts mehr geht. Bei Franziska Böhler führte die große Verantwortung schließlich zum Zusammenbruch. In der Pflege kennt man diesen Zustand. Man funktioniert weiter, obwohl man längst überlastet ist, weil andere auf einen angewiesen sind. Doch genau das wird für die Pflegekrankenschwester zum Problem.
1: Meine Konsequenz, und das ist das Wichtigste, was ich gelernt habe, ist, dass ich an erster Stelle stehe, meine Gesundheit.
0: Ein Satz, der im Pflegealltag fast wie ein Widerspruch klingt, denn dort steht immer zuerst jemand anderes.
1: Das ist eigentlich auch etwas, was ich auf meinen Lesungen den KollegInnen immer sage, dass Kranke keine Kranken pflegen können.
0: Das ist vielleicht der wichtigste Satz dieses Buches und gleichzeitig seine zentrale Botschaft. Der Wendepunkt ist kein Erfolg, er ist ein Eingeständnis. Und genau aus diesem Eingeständnis entsteht ein neuer Umgang mit Arbeit, Verantwortung und mit sich selbst. Dazu gleich mehr.

0: Nach dem Zusammenbruch stellt sich für Pflegekrankenschwester Franziska Böhler eine entscheidende Frage. Wie weitermachen in einem Beruf, der sie geprägt, aber auch an ihre persönliche Grenzen gebracht hat? Franziska Böhler hat nicht aufgehört. Das ist wichtig. Sie arbeitet weiterhin in der Pflege, hält Vorträge, geht an Schulen. Aber sie hat ihren Radius verändert.
1: Ich habe einfach nur den Wirkungskreis und das Ausmaß der Öffentlichkeitsarbeit eingeschränkt, um meinetwillen, aber ich habe nicht aufgegeben.
0: Ein Schritt zurück, um in der Pflege aktiv bleiben zu können.
1: Hilfe anzunehmen ist auch keine Schande, sondern ist eine großartige Einsicht, nämlich die Entscheidung für sich. Man entscheidet sich für sich, für seine Gesundheit, um weitermachen zu können.
0: Die Not, die in diesem Buch sichtbar wird, ist größer als eine einzelne Geschichte. Sie steht für viele in der Pflege und für viele darüber hinaus. Aystil Kehr von Franziska Böhler erzählt davon, was es kostet, für andere da zu sein. Und warum es manchmal notwendig ist, zuerst bei sich selbst anzufangen. Erschienen im Heine Verlag. Ich bin Claudia Baderlin, danke fürs Zuhören und bis zum nächsten Mal. Ciao.

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1: Ich bin Justin Hamm. Guten Morgen. Ab heute dürfen große Unternehmen in der EU unverkaufte Kleidung und Schuhe nicht mehr vernichten. Die Vorschrift soll Firmen dazu bringen, ihre Waren stattdessen zu spenden oder erneut zu verkaufen. Laut Handelsverband könnte das Verbot Verbrauchern zugutekommen, weil das Angebot an reduzierter Ware steigen könnte. Laut EU-Kommission werden in Europa jährlich bis zu 9% der unverkauften Textilien ungetragen vernichtet. Nach dem Rücktritt von Jens Spahn wegen der Leihmutterschaft für seinen Sohn sucht die Union einen neuen Fraktionschef. Bundeskanzler Merz will die Nachfolge noch vor seinem Urlaub Ende des Monats klären. Diana Kramer, wer sind denn die Kandidaten?
2: Am häufigsten wird aktuell Kanzleramtschef Thorsten Frey als möglicher Nachfolger von Jens Spahn genannt. Er war mal Stellvertreter, als der noch die Fraktion leitete, kennt sich also mit dem Job bestens aus. Auch CDU-Generalsekretär Carsten Linnemann oder Innenminister Alexander Dobrindt könnten mögliche Kandidaten sein. Am Montag tagt das CDU-Präsidium.
1: Neue Autos in der EU müssen seit diesem Monat eine Innenraumkamera haben, die Fahrer bei Ablenkung warnt. Die deutschen Datenschützer sehen darin keinen Verstoß gegen den Datenschutz, denn die Daten dürfen laut Vorschrift nicht weitergegeben und müssen sofort gelöscht werden. Verkehrsexperten halten das System grundsätzlich für sinnvoll. Finaltag bei der Fußball-WM in Nordamerika. Nachdem England sich mit dem 6:4 über Frankreich die Bronzemedaille gesichert hat, geht es heute um den Weltmeistertitel. Der amtierende Europameister Spanien trifft auf WM-Titelverteidiger Argentinien. Superstar Lionel Messi braucht 2 Tore, um Frankreich-Torjäger Kylian Mbappé wieder als WM-Rekordtorschützen zu überholen. Anstoß in New York ist um 21 Uhr.
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2: Da schauen wir uns mal ein bisschen um in der Region, wie es heute aussieht in Sachen Wetter. In Hofweier hat es bei Jens schon 18 Grad und es ist bedeckt. Wolkig auch in La Reichenbach, bei Sandra ebenfalls 18 Grad. 19 Grad in Kehl, bei Mila. Ja, und ich denke mal, die 20 Grad Marke werden wir auch bald noch knacken, weil die Temperaturen gehen heute hoch so auf 25 Grad. Und die Wolken, die werden sich im Laufe des Tages immer mehr verziehen. Am Nachmittag, da gibt es dann ziemlich viel Sonnenschein, das wird so ab 13, 14 Uhr dann der Fall sein. Und dann könnt ihr einfach raus in die Natur, den Sonntag genießen. Bis dahin ganz einfach Hitradio Ohr hören, dann macht ihr schon mal nichts falsch. Ab morgen dann auch wieder viele

0: Wolken, aber auch immer wieder Sonnenschein bei Temperaturen um 23 Grad. Jetzt ist es 10 Uhr.
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2: Ich bin Justin Hamm. In Offenburg sind gestern Abend Schüsse gefallen. Mehrere Polizeistreifen rückten kurz nach 21 Uhr in den Paul-Volz-Weg aus, nachdem Zeugen einen Mann mit einer Waffe gemeldet hatten. Befragungen der Nachbarn führten zu einem 25-Jährigen, der in seinem Haus war. Er hatte nach ersten Erkenntnissen in seinem Garten mit einer Druckluftwaffe mehrere Schüsse abgegeben. Verletzt wurde dabei niemand. Gegen den Mann wird jetzt wegen eines Verstoßes gegen das Waffengesetz ermittelt. Aus der Wirtschaft kommen in den letzten Jahren nicht ganz so viele Good News. Umso wertvoller ist diese. Das Handwerk in Deutschland findet wieder mehr Nachwuchs. Fast 68.000 Ausbildungsverträge wurden im ersten Halbjahr geschlossen. Eine Steigerung von 5%. Soita Sowali berichtet.
3: Dachdecker, Elektroniker oder Anlagenmechaniker werden dringend gebraucht. Und das spricht sich offenbar herum. Handwerkspräsident Dittrich sagt, junge Menschen setzen wieder stärker auf sichere Jobs, gute Verdienstmöglichkeiten und echte Karrierechancen. Trotzdem bleiben noch mehr als 20.000 Ausbildungsplätze im Handwerk unbesetzt.
2: Russland hat die ukrainische Hauptstadt Kiew in der Nacht massiv mit ballistischen Raketen angegriffen. Bürgermeister Klitschko berichtet von Einschlägen und Bränden in mindestens 4 Stadtteilen. Die ukrainische Luftwaffe spricht von mehr als 2 Dutzend abgefeuerten Raketen. Die Ukraine klagte zuletzt über Materialmangel bei der Flugabwehr. Die Linksfraktion im Bundestag fordert kostenloses Leitungswasser in Gaststätten und öffentlichen Einrichtungen. Außerdem will sie flächendeckende Trinkbrunnen im öffentlichen Raum. Gleichzeitig lehnt die Fraktion die geplante Zuckersteuer auf Limo und Cola ab. Die sei unsozial. Die Linke will unter anderem ein Verkaufsverbot von Produkten mit hohem Zucker-, Fett- und Salzgehalt an Schulen. Der als frauenverachtende Influencer bekannte Andrew Tate und sein Bruder Tristan sind in den USA festgenommen worden. Die Verhaftung erfolgte im Zusammenhang mit britischen Ermittlungen wegen mutmaßlicher Sexualdelikte. Die britische Staatsanwaltschaft will jetzt weitere Anklagen erheben. 4 zusätzliche Opfer sollen betroffen sein. Darunter sind Vorwürfe wie Vergewaltigung und auch Menschenhandel.
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0: Wir haben lediglich eine Gefahrenmeldung von der A5 Karlsruhe Richtung Basel zwischen Baden-Baden und Bühl. Da steht ein defektes Fahrzeug irgendwie mitten auf der Fahrbahn. Bitte vorsichtig daran vorbeifahren.
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0: Mobile Blitzer sind uns derzeit keine gemeldet, aber Anhängerblitzer, die gibt's zum Beispiel auf der A5 Basel Richtung Karlsruhe, in Baden-Baden, in Bühl-Oberweier, in Lahr, Nussbach, Ottersdorf oder auch Rastatt-Rauental. Die genauen Standorte, die stehen wiederum bei uns im Netz und da könnt ihr eigentlich auch immer nachlesen, was es noch an Dauermeldungen in Sachen Verkehr gibt hier in der Region. Euch auf jeden Fall eine gute Fahrt.
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0: Erstmal ein fröhliches Guten Morgen, wenn ihr jetzt am Frühstückstisch sitzt und überlegt, was könnt ihr zum Beispiel nächste Woche machen, weil ich denke mal, das Wochenende jetzt ist eigentlich schon soweit durchgetaktet. Dann habe ich gleich den richtigen Tipp für euch.

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1: Wetter. Es wird Stück für Stück besser heute, das Wetter. Und das zeigt auch die Wettermeldung von Klaus aus Oberkirch. Bei ihm ist es im Moment noch wolkig, es hat 20 Grad. Aber er schreibt, zwischen den zahlreichen Wolken kommt öfter die Sonne zum Vorschein. Es ist leicht windig, ja, und man kann es durchaus aushalten in Oberkirch. Ja, warum auch nicht? Stichwort Oberkirch, da ist ja dieses Jahr richtig was los. Da gibt es die Heimattage. Und da wird am kommenden Wochenende auch was Schönes eröffnet, nämlich Klang der Heimat, das Artspektrum 2026. Das sind wunderbare Bilder von regionalen Künstlern, die man da anschauen kann. Und da hört man und sieht man den Klang der Heimat wunderbar. Also einfach mal in Oberkirch vorbeischauen bei der Ausstellung Klang der Heimat anlässlich der Heimattage. Zurück zum Wetter. Das ist heimatlich schön am Nachmittag. Da kommt ziemlich viel die Sonne zum Vorschein. Die dicken Wolken verziehen sich, es bleibt trocken. Und eben die Sonne nimmt jetzt schon die ersten Anläufe, auch in Offenburg. Die Temperaturen maximal heute 23 Grad. Morgen dann insgesamt, ja, ein bisschen wärmer. 25 Grad sind drin bei wunderbarem Sonnenschein.
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1: Es sieht im Moment ganz gut aus auf den Straßen hier in der Region. Es liegen uns derzeit keine wirklichen Störungsmeldungen vor. Euch eine gute und sichere Fahrt. Aber aufpassen.
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1: Da gibt es tatsächlich einen mobilen Blitzer, und zwar in Iffezheim in der Hauptstraße. 50 sind da erlaubt. Dann gibt es noch eine Ladung Anhängerblitzer. Wo genau die stehen, das steht bei uns im Netz und in der App. Einfach kostenlos runterladen und schon seid ihr up to date.
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1: Wer mal hoch hinaus möchte, der war in Kehl ganz gut aufgehoben, weil da gibt's noch einen Turm von der Landesgartenschau, ist er quasi noch übrig geblieben als Attraktion. Und um den geht's jetzt gleich hier bei mir in der Show.

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1: Ja, wer sich das Geld für das Fitnessstudio sparen will, der kann einfach nach Kehl gehen. Der Weißtannenturm hat nämlich wieder geöffnet. Und wer die 210 Stufen dann hochsteigt, wieder runter, nochmal hoch und wieder runter, der hat auf jeden Fall genug für seine Fitness am Tag gemacht und auch fürs Wohlbefinden. Denn von da oben, von diesem Weißtannenturm, hat man eine wunderbare Aussicht. Moritz aus der Hitradio-Redaktion. Der Turm, der hatte ja mal eine Zeit geschlossen. Was war denn da los?
2: Der Weißtannenturm ist in seiner Standfestigkeit gefährdet.
3: Rund ein halbes Jahr war der Weißtannenturm gesperrt. Jetzt ist er wieder für Besucher geöffnet. Warum der Turm nicht mehr standsicher war, hat Michael Heinzmann im Dezember im Kehler Podcast erklärt. Er ist für die städtischen Gebäude verantwortlich.
2: 22 Jahre sind für einen Holzturm ein ordentliches Alter. Im Oktober hat die sogenannte Hauptuntersuchung stattgefunden. Dabei wurde festgestellt, dass der Weißtannenturm im Bereich der Fundamente, wo die drei Holzstämme verankert sind, ein hohes Sicherheitsproblem hat. Im Bereich dieser Fußpunktverbindungen sind Risse vorhanden.
3: Die erste Sanierungsphase ist jetzt abgeschlossen und damit darf der Turm jetzt auch wieder betreten werden. Fertig ist die Sanierung damit aber noch nicht, wie Sascha Nossol im Kehler Podcast erklärt hat.
4: In der kommenden Woche muss der Turm noch einmal für 2 Tage gesperrt werden, um einige Arbeiten abzuschließen. In den Wintermonaten folgt dann die Erneuerung der Stufen, Podeste und Plattformen.
3: Die erste Sanierungsstufe hat die Stadt ungefähr 75.000 Euro gekostet. Bis der Turm wieder komplett instand gesetzt ist, sollen es rund 255.000 Euro werden.
4: Dazu soll das Kernstadtbudget herangezogen werden. Allerdings reicht dies noch nicht, um die voraussichtlichen Sanierungskosten zu decken. Die Stadt sucht daher nach Spenderinnen und Spendern.
3: Auf der Webseite der Stadt kann man sich mit Spenden beteiligen. Man kann zum Beispiel eine der 210 Stufen finanzieren für 500 Euro, ein Podest für 5.000 Euro oder einen offenen Betrag für die Plattform spenden. Rund 33.000 Euro sind so schon zusammengekommen.
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2: Momentan ziehen immer wieder dicke Wolken über die Ortenau und in Zusenhofen. Bei Heike hat es zum Beispiel 20 Grad in Offenburg, bei Jochen 22 Grad. Aber so langsam, aber sicher lockert die Wolkendecke immer mehr auf. Florian aus Ettenheim meldet mir bei

0: 20 Grad, einen leicht bewölkten Himmel und im Laufe des Tages wird das Stück für Stück besser. Die Sonne soll am Nachmittag ungetrübt scheinen hier bei uns, sodass man draußen richtig toll was unternehmen kann. Und die Temperaturen, die gehen auch noch hoch, so auf 23, 24 Grad im Schatten wohlgemerkt. Das heißt also, in der Sonne selbst ist es dann durchaus richtig angenehm. Morgen dann auch eigentlich ein richtig schöner Tag mit viel Sonnenschein. Allerdings in Sachen Temperaturen, da ist es ein bisschen wärmer sogar noch. Oh, da habe ich gerade falsch geguckt, ne? Temperaturen bis 24, 25 Grad sind drin. Also es gibt einen richtig angenehmen Montag. Es ist kurz nach 11.
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2: Ich bin Justin Hamm. In Offenburg sind gestern Abend Schüsse gefallen. Mehrere Polizeistreifen rückten kurz nach 21 Uhr in den Paul-Volz-Weg aus, nachdem Zeugen einen Mann mit einer Waffe gemeldet hatten. Befragungen der Nachbarn führten zu einem 25-Jährigen, der in seinem Haus war. Er hatte nach ersten Erkenntnissen in seinem Garten mit einer Druckluftwaffe mehrere Schüsse abgegeben. Verletzt wurde dabei niemand. Gegen den Mann wird jetzt wegen eines Verstoßes gegen das Waffengesetz ermittelt. Große Unternehmen in der EU dürfen unverkaufte Kleidung und Schuhe künftig nicht mehr vernichten. Eine entsprechende EU-Vorschrift gilt ab heute. Dieter Ebeling berichtet.
3: Künftig müssen die Firmen ihre unverkaufte Kleidung entweder spenden und verschenken oder aber sie günstiger verkaufen. Nur wenn das alles nicht funktioniert, dürfen die Textilien vernichtet werden. Der Handelsverband Deutschland sieht darin neue Chancen für Verbraucher. Es könnte mehr reduzierte Ware über Outlets oder Secondhand-Kanäle geben.
2: Nach dem Rücktritt von Unionsfraktionschef Spahn will Kanzler Merz die Nachfolge noch vor seinem Urlaub Ende Juli klären. Das geht aus Regierungskreisen hervor. Als heißester Kandidat gilt Kanzleramtschef frei. Morgen tagt das CDU-Präsidium. Spahn war gestern nach Kritik an seiner Leihmutterschaft für seinen Sohn zurückgetreten. Bundeswirtschaftsministerin Reiche will bei der Solarförderung kürzen. Kritik gibt's aus der Branche. Die Pläne seien aus der Zeit gefallen und gefährdeten zehntausende Jobs, heißt es zum Beispiel vom Bundesverband Solarwirtschaft. Für Strom aus kleineren Solaranlagen, die ab 2027 errichtet werden, soll es Reiche zufolge nur noch 3 Jahre lang eine garantierte Vergütung geben. Der aktuelle Fußball-Europameister Spanien trifft im WM-Finale heute Abend auf den Weltmeister Argentinien. Und im Urlaubsland Spanien können sich auch deutsche Touristen auf eine ganz besondere Stimmung einstellen. Julia Macher berichtet aus Spanien.
4: Die Riesenleinwände fürs Public Viewing, die sind in den meisten spanischen Städten bereits aufgestellt. In den Bars und Restaurants werden schon hunderte Tortillas gebacken und tausende Kroketten gebraten für die hungrigen Fans. Und egal ob in Santander oder Sevilla, die Spanierinnen und Spanier sind sich ziemlich sicher, dass die Selektion heute Abend ihren zweiten WM-Titel holt.
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0: Da haben wir eine Meldung von der A8 Karlsruhe Richtung Stuttgart zwischen Pforzheim West und Pforzheim Ost. Da wird ja seit Jahrhunderten gefühlt gebaut und im Moment gibt's dort 7 Kilometer Stau. Ihr braucht etwa 20 Minuten länger, bis ihr da durch seid.
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0: Da gibt es einen mobilen Blitzer in Iffezheim in der Hauptstraße 50 da erlaubt. Ansonsten haben wir eine Ladung Anhängerblitzer, beispielsweise auf der A5 Basel-Karlsruhe in Baden-Baden, Bühl-Oberweier, Lahn-Nussbach, Ottersdorf oder Rastatt-Rauental. Die genauen Standorte findet ihr bei uns im Netz und in der App. Was Neues gesehen? Ja, gerne her damit über WhatsApp 0173 104 33 11. Euch eine gute und sichere Fahrt.
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0: Wie ein harter Schicksalsschlag zu einem Welthit führen kann, das ist gleich hier bei mir Thema.

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1: 19. Juli 2013. John Newman ist mit Love Me Again neu in den Charts. Die Familie Newman ist musikalisch. Im kleinen britischen Örtchen Settle schallt jeden Tag Musik durch die Straßen aus einem kleinen Haus an der Ecke. Johns Mutter liebt den Soul. Sie liebt die Motown-Klassiker und legt Platte nach Platte auf. Und gibt die Liebe so an ihren Sohn weiter. Er tanzt wie damals, will singen wie damals und klingen wie seine Stars damals. Mit 16 zieht er dann nach Leeds. Hier wird er die Schule fertig machen und seinen eigenen Sound finden. Irgendwann schreibt er eigene Songs, spielt Gitarre und hat das Ziel fest vor Augen. Dem Soul frischen Wind verpassen und ihn modern machen. Aber dann trifft ihn ein harter Schicksalsschlag. Seine zwei besten Freunde sterben bei einem Autounfall. Jetzt ist er allein. Er versucht das Studentenleben trotzdem, so gut es geht, zu genießen, aber kommt Abend für Abend nach Hause und ist alleine da und macht Musik. So verarbeitet er den Verlust seiner beiden Freunde und findet sogar dabei seinen eigenen Sound. Er verbindet seine soulige Stimme mit den House- und Techno-Beats der Zeit. 2013 kommt dann seine erste eigene Single raus und sein großer Durchbruch mit Love Me Again.
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1: Wetter. Hier im Studio in Offenburg wird mir immer mehr Sonnenschein reingeschickt. Zum Beispiel von Gerd aus Diersburg. 20 Grad hat er auf dem Thermometer. Es ist leicht bewölkt. Er schreibt Sonne und Wolken im Mix. Ja, wechselbewölkt ist es auch in Obersasbach bei Manuela. 19 Grad und auch in Kehl bei Phileas sieht es ganz gut aus. 18 Grad. Die Wolken werden sich immer mehr verziehen. Die Sonne kommt immer mehr zum Vorschein. Die Temperaturen gehen noch hoch, so auf 23 Grad. Morgen dann. Auch ein wunderbarer Tag. Viel Sonnenschein bei Temperaturen um 25 Grad. Es ist 11.30 Uhr.

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1: So langsam füllen sich die Autobahnen. A5 Karlsruhe Richtung Basel zwischen Offenburg und Ettenheim. Baustelle und hohes Verkehrsaufkommen. Mehrere Kilometer stockend. Die A8 Karlsruhe Richtung Stuttgart zwischen Pforzheim West und Ost. Baustelle 7 Kilometer stockend. Ihr braucht 20 Minuten länger, bis ihr da durch seid.
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1: In Iffezheim ein mobiler Blitzer in der Hauptstraße, 50 maximal da erlaubt. Ansonsten haben wir noch Meldungen über Anhängerblitzer. Wo genau die stehen, steht wiederum bei uns im Netz und in der Hitradio Ohr App. Könnt ihr kostenlos runterladen. WhatsApp macht's möglich, mir neue Meldungen reinzuschicken. 0173 104 3311. Gute Fahrt euch.
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1: Der Genuss steht bei uns bei dieser WM im Vordergrund. Nachdem Deutschland ausgeschieden ist, sowieso. Und wir haben ja die Genuss-WM bei Hitradio Ohr. Da könnt ihr bei uns im Netz immer noch tippen, wie es zum Beispiel heute Abend ausgeht. Mal ehrlich, wer hat mitgetippt auf das Spiel gestern Abend? Hat jemand mit einem solchen Ergebnis gerechnet? Also ich nicht. 4:6. Und das in der regulären Spielzeit. Halleluja, da war ordentlich was los. Gleich mehr zu unserer Genuss-WM hier bei Hitradio Ohr.

0: Hitradio am Sonntag, es ist 11.40 Uhr. Was war das gestern da für ein Spiel zwischen Frankreich und England? England sichert sich in einem 10-Tore-Festival gegen Frankreich den dritten WM-Platz. Und die internationale Presse, ja, die schwärmt durchaus von dem Spiel, aber in England wiederum selbst, da werden auch die Pfiffe gegen Thomas Tuchel ganz schön thematisiert. Also, ein Spiel, das polarisiert, da war wirklich ordentlich was los und für unsere Freunde in Frankreich, es tut mir echt leid, dass es so dermaßen schief ging. Aber gut, wir drücken die Daumen bei der nächsten WM und da machen wir alles besser. Gilt übrigens auch für die deutsche Mannschaft.
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0: Ja, und heute Abend dann das Finale zwischen Spanien und Argentinien. Damit stehen dann bei unseren Tippern auch noch wichtige Bonuspunkte aus. Es gibt ja nochmal Dickpunkte für die, die richtig getippt haben, wer Weltmeister wird. Lieber Moritz, hier unser Morakel. Wie hast denn du für heute Abend getippt?
2: Ja, wie habe ich getippt? Ich dachte mir, zum Finale ändere ich jetzt nochmal meine Strategie, weil ich natürlich für Spanien bin und nicht für Argentinien. Ich finde, die sind irgendwie unsympathisch als Team und deshalb soll Spanien natürlich unbedingt gewinnen. Und ich sag mal so, meine letzten Tipps, alles, wofür ich getippt habe, hat irgendwie

0: die verloren. Deshalb dachte ich, ich probiere es jetzt mal andersrum und ich tippe für die, die verlieren sollen. Also Argentinien gewinnt bei mir 1-0 in der Hoffnung, dass es dann am Ende Spanien ist, die Weltmeister werden. Klingt komplizierter als es ist. Alles, was ihr eigentlich wissen müsst, ich bin für Spanien. Die werden aber ein echt hartes Spiel haben, einfach nur weil Argentinien zu 12 ist, weil der Schiedsrichter wahrscheinlich wieder für die pfeifen wird. Und ich sag mal so, die Argentinier, die hatten die Hand Gottes und die Spanier, die hatten Cucureas Hand. Von dem her könnte es ein recht ausgeglichenes Handballspiel werden.
1: Moritz, du bringst es auf den Punkt. Ich persönlich bin natürlich auch für Spanien, hat den Hintergrund, dass mein Nachbar Spanier ist und ich lege ja Wert auf eine gute Nachbarschaft auch nach der Fußball-WM.
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2: Marina meldet aus Kehl, im Moment 19 Grad und da hat es noch ein paar dicke Wolken. Die werden sich aber langsam aber sicher verziehen, so wie zum Beispiel bei Susanne in Schuttertal. Da ist es im Moment leicht bewölkt, die Sonne kommt immer wieder zum Vorschein. 20 Grad schickt sie mir herüber und 22 Grad hat es schon bei Harry in Gengenbach und die Sonne ist da im Moment auch schon kräftig im Gange. Die wird nämlich heute Nachmittag immer mehr zum Vorschein kommen. Die Wolken verziehen sich, es bleibt trocken und die Temperaturen gehen noch hoch, so auf 24 Grad im Schatten. Das heißt, also in der Sonne selbst ist es auf jeden Fall angenehm warm heute. Morgen dann auch viel Sonnenschein und die Temperaturen, die liegen so um die 25 Grad. Jetzt ist es 12 Uhr.
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3: Ich bin Justin Hamm. Bei einem Motorradunfall auf der B462 bei Forbach ist gestern Abend ein 23-Jähriger ums Leben gekommen. Der Mann aus Frankreich war gegen 20.45 Uhr zwischen Schönmünzach und Kirschbaum-Wasen in einer langgezogenen Linkskurve gestürzt und in eine Leitplanke geprallt. Warum, ist noch unklar. Rettungsmaßnahmen blieben erfolglos, der Mann starb noch an der Unfallstelle. Bundeskanzler Merz hat mögliche Änderungen in seiner Regierung angekündigt. Im ZDF-Sommerinterview sagte er nach dem Rücktritt von Unionsfraktionschef Spahn:
4: Es könnte eine Gelegenheit sein, noch einmal über die Aufstellung der Bundesregierung nachzudenken. Noch einmal Sie sprechen und ich auch im Konjunktiv.
3: Spahn war nach Kritik an der Leihmutterschaft für sein Baby zurückgetreten. Nachfolger könnte Regierungskreisen zufolge der aktuelle Kanzleramtschef frei werden. Sein Posten, auch als Bundesminister für besondere Aufgaben, müsste dann ebenfalls nachbesetzt werden. Morgen berät sich der CDU-Vorstand. Neue Autos in der EU müssen seit diesem Monat eine Innenraumkamera haben, die Fahrer bei Ablenkung warnt. Die deutschen Datenschützer sehen darin keinen Verstoß gegen den Datenschutz, denn die Daten dürfen laut Vorschrift nicht weitergegeben und müssen sofort gelöscht werden. Verkehrsexperten halten das System grundsätzlich für sinnvoll. Ein tragischer Unfall hat sich auf der A45 in Hessen ereignet. Eine 34 Jahre alte Frau war am Morgen in falscher Richtung auf die Autobahn aufgefahren und stieß dort frontal mit einem anderen Auto zusammen. Der 70 Jahre alte Fahrer und die Geisterfahrerin kamen bei dem Unfall nahe Florstadt ums Leben. Der Ehemann der Frau wurde schwer verletzt. Die drei Kinder der Familie aus Bayern schweben in Lebensgefahr. Radio- und TV-Legende Thomas Gottschalk hat sich nach seiner Krebserkrankung mit einer guten Nachricht zurückgemeldet. Der 76-Jährige schreibt bei Instagram, er sei nach 2 Operationen und 33 Bestrahlungen im Moment krebsfrei. Um das zu bleiben,

0: nimmt er an einer Impfstudie der Uni Greifswald teil. 8 von 12 Impfungen hat er bereits hinter sich.
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3: Der Reiseverkehr macht sich bemerkbar auf den Straßen bei uns. A5 Karlsruhe Richtung Basel zwischen Offenburg und Ettenheim eine Baustelle und hohes Verkehrsaufkommen. Mehrere Kilometer stockend da. A8 Karlsruhe Stuttgart zwischen Pforzheim West und Ost. Da auch eine Baustelle und viel los. 7 Kilometer stockend.
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3: Ja, es wird tatsächlich auch am Sonntag geblitzt, und zwar auf der B31 Autobahnzubringer Freiburg in der Höhe vom Mundenhof. Maximal 100 da erlaubt, und Iffezheim in der Hauptstraße dürfte höchstens 50 fahren. Dann gibt's noch ein paar Anhängerblitzer. Die genauen Standorte findet ihr bei uns im Netz und in der App. Neues gerne über WhatsApp 0173 104 33 11. Euch eine gute Fahrt durch diesen Sonntag.
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3: Habt ihr mal wieder Lust zu zelten und dabei richtig abzufeiern? Ja, das geht in Offenburg. Was da genau los ist demnächst, gleich bei mir mehr in der Show.

0: Hitradio Rohr, wir haben 9:12. Erschrocken, gell? 9:09 natürlich an diesem Sonntag. Und wir feiern hier in Offenburg. Und dazu gehen wir in ein riesiges Zelt. Seit Freitag am Platz der Verfassungsfreunde, Moritz Hebding. Was geht da denn noch so alles?
1: Es war 2022 schon mal in Offenburg.
2: Wir hatten eine überwältigende Rückmeldung von den Offenburgerinnen und Offenburgern. Eigentlich sollte das Zelt jedes Jahr da stehen. Das war die Rückmeldung, die wir ganz oft bekommen haben. Können wir das nicht jedes Jahr machen?
1: Das war Carmen Lötsch, Fachbereichsleitung für Kultur in Offenburg. Ein Zelt mit Platz für 800 Personen. Das steht vom 17. bis 26. Juli auf dem Platz der Verfassungsfreunde. Und da soll es eine ganz besondere Atmosphäre haben, meint OB Marco Steffens.
3: Hammermäßig. Also ich habe das ja auch schon erlebt. Das ist schon ein ganz besonderes Zelt, auch von der Anmutung. Und gerade nachts, wenn es dann auch beleuchtet ist, wenn das Farbenspiel da ist, wenn die Musik, die Klänge, der Tanz so über den Platz rübergehen, das hat schon was ganz Besonderes. Also ich kann nur sagen, jede und jeder, wo nicht kommt, hat unfassbar viel verpasst.
1: An den 10 Tagen gibt's Orchester, Konzerte, Tanzvorführungen. Zum Beispiel wird Street Dance und Hollywood kombiniert. Von der MAK Company am 23.07. Wie kann ich mir denn das vorstellen?
4: Du kannst dir vorstellen, also wir arbeiten quasi mit originalen Soundtracks von diesen Filmklassikern, beispielsweise Der Pate. Wir haben sowohl die Filmklassiker als aber auch natürlich viel Tanz mit involviert. Wir arbeiten mit vielen Zitaten aus den Filmen. Jetzt verrate ich zu viel, Moritz, das geht nicht.

0: Also, überraschen lassen von der MAK Company. Infos zu den ganzen Veranstaltungen und auch Tickets gibt's online unter offenburg-feiert.de.
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0: Hitradio Ohr am Sonntag und wir machen jetzt mal einen Sprung über den Rhein.
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0: Denn da kann man wirklich auch so einiges erleben und das jederzeit. Zum Beispiel das Musée de l'Automobile à Mulhouse, die größte Sammlung der Welt von mit mir 450 Oldtimern und einer wunderbaren Sonderausstellung. Im Moment alles, was Sie schon immer mal über die Formel 1 wissen wollten. Also, das wäre zum Beispiel mal ein schöner Ausflug. Ja, es wird auch das Schlumpfmuseum genannt. Oder man kann mit dem Fahrrad, mit dem Auto oder auch zu Fuß über die Route de la Carpfried im Sundgau fahren, laufen, wie auch immer. Es ist so eine wunderschöne Gegend mit vielen kleinen Seen und flachen Wanderwegen. Und irgendwo liegt dann immer ein Restaurant mit köstlichen Spezialitäten. Ist also genau das Richtige für mich. Und wer mal auf der Straße feiern möchte, das geht in Münster, im Münstertal, wo auch sonst. Am 22. Juli findet nämlich dort das große Straßenfest statt.
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1: Wetter. Richtig schön wird's heute Nachmittag bei uns in der Region. Das zeigen jetzt auch die Wettermeldungen, die hier nach und nach reinkommen von unseren Wetterwächtern. Marcel aus Schutterwald schickt leichte Bewölkung mit 20 Grad. Genauso Martin aus Bad Krozingen. Er hat schon 22 Grad auf dem Thermometer. Und die Monika aus Bühlstadt schickt mir 23 Grad rüber mit purem Sonnenschein. Und es wird vielleicht noch ein bisschen wärmer. So die Maximaltemperatur für heute war mit 23 Grad vorhergesagt. Aber wenn die Sonne sich richtig Mühe gibt, ist da vielleicht noch ein bisschen mehr drin. Auch morgen viel, viel Sonnenschein und Temperaturen so um die 25 Grad.
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1: Ja, und das schöne Wetter scheinen viele zu nutzen, um einen Ausflug zu machen. Dazu kommt noch der Reiseverkehr. Die ganzen Bundesländer nördlich von Baden-Württemberg und Bayern haben bereits Ferien und deswegen ist es auf der A5 Karlsruhe Richtung Basel zwischen Offenburg und Ettenheim ziemlich dicht. Hohes Verkehrsaufkommen, eine Baustelle und noch ein defektes Fahrzeug. Da gibt es mehrere Kilometer stockender Verkehr. Ebenso dann in der Gegenrichtung Basel Richtung Karlsruhe zwischen Freiburg-Mitte und Kenzingen immer wieder stockender Verkehr. A8 Karlsruhe-Stuttgart zwischen Pforzheim-West und Ost-Baustelle 7 Kilometer stockend.
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1: B31 Autobahnzubringer Freiburg-Mitte in Höhe von Mundenhof dürfte maximal 100 fahren und in Iffizheim 50 in der Hauptstraße. Dann haben wir noch ein paar Anhängerblitzer. Wo genau die stehen, steht bei uns im Netz und in der App. Einfach kostenlos runterladen und dann könnt ihr auch alle anderen Meldungen nachlesen, sowie die Dauermeldungen hier für unsere Region. Euch eine gute Fahrt.
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1: Es gibt ja Politiker, die sieht man eigentlich nie im Wahlkreis, es sei denn, Wahlen stehen an. Und dann gibt es aber auch Politiker, die sind immer irgendwie gefühlt da, bei allen Veranstaltungen und die wissen Bescheid über die Region, was da geht. Und mit einem von den Politikern, der das macht, unterhalten wir uns gleich hier bei Hitradio Ohr.

0: Hitradio Ohr am Sonntag. Ich hab's ja eben schon drüber gehabt. Politiker sieht man immer dann im Wahlkreis, wenn hier Wahlen sind. Ansonsten sind sie manchmal irgendwie ein bisschen versteckelt. Aber der, um den es jetzt geht, der ist Oasis-Fan und mit dem FC Bundestag amtierender Europameister. Und er liebt es auch zu campen. Es geht um unseren Bundestagsabgeordneten Johannes Fechner aus dem Wahlkreis Emmendingen-Lahm. Und immer, wenn er in Berlin ist, übernachtet er ja da auf dem Campingplatz, um Geld zu sparen. Ja, das ehrt ihn natürlich. Und gestern war er auch in der Ortenau unterwegs. Hitradio-Reporterin Yvonne Stolz hat ihn da mal begleitet.
1: Sie waren heute im Verbraucherzentrum in Kehl. Sie waren im Salmen in Offenburg und Zierenlar. Und es geht noch weiter mit der Frau Stefanie Hubig zusammen. Wie kommt man mit ihr zusammen hierher?
2: Ja, wir arbeiten in Berlin eng zusammen. Ich bin im Rechtsausschuss und der Justiziar meiner Fraktion. Wir haben viele gemeinsame Themen, schon während der Koalitionsverhandlungen aufgesetzt und jetzt hatte ich Lust, hier ihr interessante Einrichtungen bei uns im Wahlkreis zu zeigen. Vor allem, wenn man ganz praktische Tipps mitnehmen kann von Richtern, Jugendrichtern, Sozialarbeitern, aber auch der Polizei hier in Lahm, Haus des Jugendrechts, wie wir die Kriminalität von Jugendlichen noch effektiver bekämpfen können.
1: Der Herbst der Reform, der hat ja ganz lang auf sich warten lassen. Inzwischen kann man vom Sommer der kleinen Reform schon mal sprechen. Und eine Geschichte ist auf den Weg gekommen, und zwar das Beitragsstabilisierungsgesetz. Weniger Leistungen für Patienten, trotzdem die Gebühren, die steigen. Wie zufrieden oder unzufrieden gehen Sie in die Geschichte rein?
2: Naja, so mittel ist da meine Einschätzung. Wir konnten nicht zuschauen, dass Arbeitnehmer noch mehr netto vom Brutto bekommen und deswegen mussten wir die Beiträge stabilisieren und das hat Sparmaßnahmen mit sich gebracht. Aber ganz klar, die Finanzsituation von den Krankenhäusern, die Lage der Hausärzte und der Psychotherapeuten, das wird uns weiter beschäftigen. Da werden wir gleich im Herbst an neue Beratungen drangehen. Da ist nicht das letzte Wort gesprochen.
1: Also da wird noch nachjustiert.
2: Da werden wir nachjustieren müssen, jawohl.
1: Und die Kommunen, das sind ja nicht nur Krankenhäuser, die gerade stöhnen. Ganz viele Kommunen sind am Limit. Lahr hat eine Haushaltssperre und es gab schon Tage, wo sich mehrere zusammengetan haben. Was sagen Sie den Kommunen, die nicht mehr können, kein Geld mehr haben für Kitas und Freibäder?
2: Also die Kommunalpolitiker können versichert sein, dass wir im Bundestag um die Dramatik der Lage wissen. Gerade deswegen haben wir einige Hilfen auch schon auf den Weg gebracht. Der Landkreis Ortenau und der Landkreis Emmendingen bekommen zusammen fast 500 Millionen Euro an Investitionsmitteln aus dem Infrastrukturprogramm. Und der nächste Schritt, den wir auch schnell beraten müssen, ist, wie kriegen wir dieses strukturelle Defizit der Gemeinden über die hohe Eingliederungshilfe, wie kriegen wir das in den Griff? Da gibt es jetzt die ersten Arbeitsgruppen, die dann auch im Herbst liefern sollen. Wir haben die Dramatik verstanden.
1: Zum Schluss noch, machen Sie auch im Urlaub Camping gerne oder lieber Hotel?
2: Also natürlich mache ich Urlaub auf dem Campingplatz mit meiner Frau. Aber es wird weiter gecampt bis Mitte Oktober. Immer März bis Oktober campe ich. Und ich bin jetzt auch alle 2 Wochen in Berlin. Durch meine Tätigkeit als parlamentarischer Geschäftsführer muss ich auch da immer persönlich anwesend sein. Und da bin ich selbstverständlich übernachtlich auf dem Campingplatz. Es ist so fantastisch dort, kommen Sie gerne mal vorbei.
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2: Wolkig ist es im Moment noch in Oberweier bei Hans-Dieter. 21 Grad schickt er rüber hier ins Studio. Wetterwächter Simon aus Biberach sagt, 22 Grad sind es bei mir. Und hier ist es leicht bewölkt. Ja, und richtig schön Sonnenschein gibt es bei Marvin, 22 Grad. Und so ist auch die Marschroute für heute Nachmittag. Die Wolken werden sich immer mehr verziehen. Immer mehr kommt die Sonne raus. Temperaturen bis zu 24 Grad sind durchaus drin. Morgen dann auch schön bei Temperaturen um 25 Grad. 13 Uhr.
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3: Ich bin Justin Hamm. Morgen soll das neue Sparkassengebäude in der Innenstadt in Aachen den Betrieb aufnehmen. Damit endet eine lange Bauphase. Gleichzeitig stehen rund um den Markt- und Rathausplatz mehrere Veränderungen an. Das Modehaus Wolber schließt. Für die Räume wird momentan ein Nachmieter gesucht. Außerdem zieht ein Pilates-Studio in den ehemaligen Kiosk im Eckgebäude. Nach Angaben der Stadt seien Leerstände selten. In der Regel würden schnell Nachmieter gefunden. Bundeskanzler Merz schließt nach dem Rücktritt von Unionsfraktionschef Spahn eine größere Personalumstrukturierung in der Bundesregierung nicht aus. Im ZDF-Sommerinterview sagte er, Spahns Abgang könnte eine Gelegenheit sein, noch einmal über die Aufstellung des Kabinetts nachzudenken. Als möglicher Nachfolger an der Fraktionsspitze wird vor allem Kanzleramtschef freigehandelt. Merz will die Nachfolge schon in den nächsten Tagen klären. Russland hat die ukrainische Hauptstadt Kiew in der Nacht massiv mit ballistischen Raketen angegriffen. Bürgermeister Klitschko

0: berichtet von Einschlägen und Bränden in mindestens 4 Stadtteilen. Die ukrainische Luftwaffe spricht von mehr als 2 Dutzend abgefeuerten Raketen. Die Ukraine klagte zuletzt über Materialmangel bei der Flugabwehr. Bei einem schweren Geisterfahrerunfall auf der A45 in Hessen sind 2 Menschen ums Leben gekommen. Eine 5-köpfige Familie aus Bayern fuhr nahe Florstadt in falsche Richtung auf die Autobahn und prallte frontal mit dem Wagen eines 70-Jährigen zusammen. Er und die 34 Jahre alte Geisterfahrerin starben. Zoe Tassovali berichtet.
1: Für Feuerwehr und Rettungsdienste war es ein schwieriger Einsatz. Der Aufprall war so heftig, dass alle Beteiligten in ihren Fahrzeugen eingeklemmt waren und befreit werden mussten. Die 3 Kinder der Geisterfahrerin und ihr Ehemann wurden schwer verletzt und kamen in Spezialkliniken. Wie die Frau auf die Gegenfahrbahn kam, kann die Polizei nicht sagen. Ein Gutachter soll das jetzt herausfinden.
0: Und das sind die Sport-Highlights heute, allen voran das Finale der Fußball-WM ab 21 Uhr zwischen Spanien und Argentinien. Gespielt wird in New York. Die Tour de France geht in die 15. Etappe von Champagnol auf das Plateau de Solisson. Und in der Formel 1 steigt ab 15 Uhr der große Preis von Belgien.
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4: Da ist einiges los auf der A5 Karlsruhe Richtung Basel zwischen Offenburg und Ettenheim. Eine Baustelle, hohes Verkehrsaufkommen, mehrere Kilometer stockend. Ebenso in der Gegenrichtung Basel Richtung Karlsruhe zwischen Freiburg Mitte und Kenzingen. A8 Karlsruhe Stuttgart zwischen Pforzheim West und Ost, Baustelle 7 Kilometer stockend.
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4: B31, Autobahnzubringer Freiburg Mitte, Höhe Mundenhof, 100 erlaubt. Und in Iffizheim in der Hauptstraße dürfte maximal 50 fahren. Dann gibt es noch die Anhängerblitzer. Wo genau die stehen, das steht bei uns unter hitradio.de oder ihr habt die kostenlose App auf dem Handy. Einfach nachschauen. Wenn ihr zum Beispiel in die Richtung Baden-Baden, Bühl-Oberweier, Lahr-Nussbach, Ottersdorf oder auch Rastatt-Rauental unterwegs seid.
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4: Bei uns hier in der Region gibt's ja eine Maus, die lieben irgendwie alle. Ich rede von Ed und Edda, Euromaus, Europapark. Aber jetzt bekommt die Maus aus der Ortenau Konkurrenz. Und die gab's schon mal und ist jetzt wiederbelebt worden. Um welche Maus es gleich geht, ja, einfach dranbleiben hier bei uns.

0: Naja, wer hat schon gerne Mäuse im Keller? Aber manche lieben Mäuse, manche sammeln Mäuse. Und speziell die Mäuse aus der Gegend sind besonders beliebt, weil es gab ja bisher schon immer eigentlich die Euromaus aus dem Europapark, Ed und Edda, die beiden, die einem immer freundlich anlächeln. Und jetzt aber gibt's weitere Mäuse aus der Region zum Sammeln.
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0: jawohl, ja. Ab morgen Montag gibt's die Kultmaus wieder in den Läden. Diddle ist zurück. Und das dank der Firma Varimex in Neuried-Dundenheim. Sandra Schmiederer aus der Varimex-Geschäftsführung. Auf was darf man denn gespannt sein?
2: Ich bin ein Kind der 90er und Diddle, da hat mein Herz immer schon für geschlagen. Ich bin damals mit dem Ordner unterm Arm in die Schule gegangen. Wir haben die Blätter getauscht, diese Emotionen, die Diddle mitgebracht hat. Und wir freuen uns jetzt, dass unseren Kindern und unserer Generation

0: weiterzugehen.
1: Ja, und ihr habt auch tatsächlich wieder mit dem ursprünglichen Diddle-Designer Thomas Goletz zusammengearbeitet. Neben den Klassikern gibt's also auch wieder komplett neue Produkte mit Geschäftsführer Thomas Schmiederer.
2: Im August beispielsweise in einer ganz bekannten Drogeriemarktkette wird tatsächlich eine exklusive Kosmetikserie geben mit einem Sortiment, das für jede Zielgruppe geeignet ist, wie beispielsweise Augenpads, Gesichtsmasken, Lippenbalsam. Es wird klassisch die Düftblöcke geben. Es wird schöne, tolle Plüsch geben aus nachhaltigen Materialien. Da achten wir sehr drauf. Und dann gibt es natürlich alles, was es früher auch gab.
1: Ja, und die neuen Diddle-Produkte bekommt ihr nur in ausgewählten Schreib- und Spielwarengeschäften. Bei uns hier in der Region sind das zum Beispiel Kitty Click in Neuried-Altenheim, Osiander in Lahr oder auch Nanunana in Offenburg. Und darf ich euch auch schon verraten, ja, dass in unserem Schwarzwald-Adventskalender ihr auch wieder die Maus finden könnt.
2: Also es wird ein exklusives Produkt sein, das es auch so nur im Kalender geben wird. Ist auch natürlich dementsprechend stark limitiert.
0: Und dafür hat der Thomas Goletz extra die Stifte in die Hand genommen, hat sich da richtig reingefuchst und hat dann etwas geschaffen, was einfach einzigartig ist.
1: Und den Schwarzwald-Adventskalender für dieses Jahr mit der Diddle-Maus könnt ihr euch jetzt schon online sichern auf schwarzwald-adventskalender.de.
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2: Wechselnd bewölkt ist es bei Regina in Durbach. 25 Grad schickt sie mir rüber ins Studio. Leicht bewölkt bei Kerstin in Hoberg-Diersburg. Sie meint überwiegend sonnig bei 23 Grad. Und puren Sonnenschein gibt es bei Renate in Reuried. 22 Grad. Ja, die Temperaturen gehen noch ein bisschen hoch. So 24 Grad sind durchaus überall drin heute. Und es bleibt den ganzen Nachmittag über richtig schön. Viel, viel Sonnenschein. Morgen genauso wie heute. Nur noch mal ein bisschen wärmer mit so ein bisschen was um die 25 Grad plus minus.
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2: Ja, da ist es einiges los auf der A5 Karlsruhe Richtung Basel zwischen Offenburg und Ettenheim. Da gibt es eine Baustelle, hohes Verkehrsaufkommen. Vorhin war mal noch ein kaputtes Auto da. Und da gibt es immer mal wieder stockender Verkehr. Und in der Gegenrichtung Basel Richtung Karlsruhe zwischen Freiburg-Mitte und Kenzingen auch total viel los. Und da staut sich's auch immer mal wieder. Dann haben wir noch die A8 Karlsruhe-Stuttgart zwischen Pforzheim-West und Ost. Baustelle 7 Kilometer stockend.
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2: A5 Karlsruhe Richtung Basel zwischen Hartheim-Heitersheim und Mülheim-Neuenburg 120 erlaubt, dann B31.

0: 30 Autobahnzubringer Freiburg Mitte, Höhe Mundenhof 100 und in Iffezheim maximal 50 in der Hauptstraße. Gibt's noch eine Ladung Anhängerblitzer? Die stehen zum Beispiel auch auf der A5 in Baden-Baden, Bühl-Oberweier, Lahr-Nussbach und Ottersdorf. Und wo die genau stehen, das steht wiederum bei uns im Netz und in der App. Euch eine gute Fahrt.
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0: Und egal wie es gelaufen ist mit Deutschland bei der WM, wir haben sie genossen. Mit der Genuss-WM und Edeka Cola hier bei Hitradio Ohr. Ihr könnt noch tippen für heute Abend und noch ein paar Bonuspunkte sammeln. Ja, und dann hören wir doch einfach mal rein, wie denn die WM, die Genuss-WM hier bei Hitradio Ohr in den letzten Tagen und Wochen gelaufen ist. Gleich.

0: Hitradio Ohr am Sonntag, 13.39 Uhr. Heute Abend das Spiel der Spiele bei der Fußball-WM, das Finale. Och ja, zu gerne hätten wir doch heute Abend daraus ein Fußballfest gemacht mit unserer Mannschaft. Jetzt feiern auf jeden Fall andere, Argentinien, Spanien. Ja, wir gucken mal, was da so läuft. Wir drücken auf jeden Fall, also denjenigen die Daumen, die es besser können. Ich persönlich bin dafür, dass Spanien gewinnt, weil eben mein Nachbar ist Spanier und da muss ich ja zwangsweise für Spanien sein, weil ich will ja auch nach der WM eine gute Nachbarschaft haben. Ja, und wir haben ja hier bei Hitradio Ohr die Genuss-WM am Laufen und da könnt ihr immer noch abstimmen bzw. tippen, was ihr denn so denkt, wer heute Abend das große Los im Endeffekt zieht. Und dann könnt ihr da ordentlich absahnen zusammen mit Edeka Cola. Und wir hören jetzt mal rein, was denn da so in den letzten Tagen alles lief bei unserer Genuss-WM von Hitradio Ohr.
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2: Und zum Glück stellt Julian Nagelsmann die Mannschaft auf. Noch.
3: Paraguay steht im Achtelfinale, Deutschland ist ausgeschieden.
4: Meine zweite WM, zweimal reingeschissen.
5: Ich stehe bereit, wenn man das möchte. Und wenn man das nicht möchte, dann muss man mir das sagen.
6: Julian ist zurückgetreten. Und der DFB kümmert sich um eine Nachfolgeregelung und ist in dem Zuge dieser Gedanken, die sich gemacht haben, auf mich zugekommen. Ja.
7: Kalajdzic, 3-3! Bist du deppert?
8: Number 9, Paraguay, cover his mouth. Decision is red card.
9: Red card. I didn't know what the hell a red card was. When I found out, I said, you got to be kidding.
10: Messi! Ich brech zusammen!
11: Mbappé!
12: Yeah, it was a crazy game. We had to fight.
13: This is pure mentality. You can bottle it up and sell it.
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0: Hitradio am Sonntag. Es ist 2:10. Das heißt für mich, der Duft, der hier im Studio liegt, der riecht nach Feierabend. Ich darf jetzt nach Hause und für mich geht's jetzt noch ein bisschen in die Berge, eine Runde wandern bei diesem wunderbaren Wetter. Und gleich werde ich hier abgelöst von meiner lieben Kollegin Kathi Huhn. Sie ist schon in den Startlöchern und hat einiges zu gackern heute Nachmittag. Mit interessanten Themen geht's durch den Sonntag. Und ich wünsche euch jetzt ganz, ganz viel Spaß bei dem, was ihr heute Nachmittag noch so alles macht. Schön, dass ihr dabei seid hier bei Hitradio Ohr, wenn wir euch die Region einfach näher bringen. Ja, einfach näher dran, das ist Hitradio Ohr. Also, euch einen schönen Sonntagnachmittag noch und tschüss, sagt Matthias Drescher.
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2: Na, das sieht doch ganz gut aus. Die Regenwolken sind erstmal weg, sagt auch Dominik aus Durbach. Da ist schönes Wetter, da scheint die Sonne und das bleibt heute für den Rest des Tages so. Temperaturen schaffen heute um die 23 Grad. Kommende Nacht wird es frisch, gut zudecken, da werden es nämlich nur um die 12 Grad sein. Morgen startet die neue Woche dann insgesamt freundlicher mit viel Sonnenschein und für den Montag gibt es bis zu 26 Grad.
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3: Ich bin Florian Klaus. In Offenburg sind gestern Abend Schüsse gefallen. Mehrere Polizeistreifen rückten kurz nach 21 Uhr in den Paul-Volz-Weg aus, nachdem Zeugen einen Mann mit einer Waffe gemeldet hatten. Befragungen der Nachbarn führten zu einem 25-Jährigen, der in seinem Haus war. Er hatte nach ersten Erkenntnissen in seinem Garten mit einer Druckluftwaffe mehrere Schüsse abgegeben. Verletzt wurde niemand. Gegen den Mann wird jetzt wegen eines Verstoßes gegen das Waffengesetz ermittelt. Bundeskanzler Merz hat mögliche Änderungen in seiner Regierung angekündigt. Im ZDF-Sommerinterview sagte er nach dem Rücktritt von Unionsfraktionschef Spahn:
4: Es könnte eine Gelegenheit sein, noch einmal über die Aufstellung der Bundesregierung nachzudenken. Noch einmal Sie sprechen und ich auch im Konjunktiv.
3: Spahn war nach Kritik an der Leihmutterschaft für sein Baby zurückgetreten. Nachfolger könnte Regierungskreisen zufolge der aktuelle Kanzleramtschef frei werden. Sein Posten, auch als Bundesminister für besondere Aufgaben, müsste dann ebenfalls nachbesetzt werden. Morgen berät sich der CDU-Vorstand. Gute Nachrichten fürs Handwerk in Deutschland. Entgegen dem allgemeinen Trend in der Wirtschaft steigen die Ausbildungszahlen. Handwerkspräsident Dittrich spricht von einem Lichtblick in einer insgesamt schwierigen Lage. Im ersten Halbjahr seien bereits knapp 68.000 neue Ausbildungsverträge unterschrieben worden. Ein Anstieg um rund 5%. Trotzdem bleiben noch mehr als 20.000 Ausbildungsplätze im Handwerk unbesetzt. Ab heute dürfen große Unternehmen in der EU unverkaufte Kleidung und Schuhe nicht mehr vernichten. Die Vorschrift soll Firmen dazu bringen, ihre Waren zu spenden oder erneut zu verkaufen. Laut Handelsverband könnte das Verbot Verbrauchern zugutekommen, weil das Angebot an reduzierter Ware steigen könnte. Laut EU-Kommission werden in Europa jährlich bis zu 9% der unverkauften Textilien ungetragen vernichtet. Finaltag bei der Fußball-WM in Nordamerika. Nachdem England sich mit dem 6:4 über Frankreich die Bronzemedaille gesichert hat, geht es heute um den Weltmeistertitel. Der amtierende Europameister Spanien trifft auf WM-Titelverteidiger Argentinien. Superstar Lionel Messi braucht 2 Tore, um Frankreich-Torjäger Kylian Mbappé wieder als WM-Rekordtorschütze zu überholen. Anstoß in New York ist um 21 Uhr.
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2: Und da haben wir viel Betrieb auf der A5 Karlsruhe Richtung Basel zwischen Offenburg und Ettenheim. Da dauert es ein bisschen länger, ebenso in der Gegenrichtung zwischen Freiburg Mitte und Kenzingen. Außerdem dauert es ein bisschen länger auf der A8 Karlsruhe Richtung Stuttgart zwischen Pforzheim West und Pforzheim Ost an der Baustelle.
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2: Und es wird geblitzt auf der A5 Karlsruhe Richtung Basel zwischen Hartheim, Heitersheim und Mülheim, Neuenburg.
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2: Hi, ich wünsche euch einen schönen Nachmittag.

0: für ein cooles Ding immer noch. Philip Bailey und Phil Collins, Easy Lover. Ein Klassiker, die wir ja hier feiern bei Hitradio Ohr. Ich wünsche euch einen schönen Sonntag. Und was am kommenden Wochenende, wir müssen ja schließlich ein bisschen planen, für eine ganz besondere Party steigt, das erfahrt ihr jetzt.
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0: Hallo, hallo, ich wünsche euch einen schönen Sonntag. Ich bin das Hühnchen, ihr hört Hitradio Ohr und gleich habe ich für euch die Frau, die sich mal bei einer Schulaufführung in der ersten Klasse ein Kleid aus Alufolie und Kleiderbügeln gebastelt hat. Da kann nur eine in Frage kommen, oder? So Lady Gaga gibt's gleich. Mit Hold My Hand.
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3: Sascha ist in Oberhammersbach bei Oma zum Besuch. Und der sagt, passend dazu scheint die Sonne. Sehr schön. Es gibt heute wirklich so einen typischen Mix aus Sonne und Wolken. Und wir haben noch so ein paar kleine Schauer, die unterwegs sind, aber die tun eigentlich nicht viel. Höchstwerte heute bei bis zu 23 Grad. Morgen deutlich mehr Sonne von Anbeginn. Und die Temperaturen für den Montag liegen bei 26 Grad.
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3: Es geht ein bisschen langsamer voran auf der A5 Karlsruhe Richtung Basel zwischen Offenburg und Ettenheim an der Baustelle. Mehrere Kilometer stockend und A5 Basel Richtung Karlsruhe zwischen Freiburg Mitte und Kenzingen. Da dauert es auch ein bisschen länger.
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3: Blitzer haben wir im Moment keine. Ich wünsche euch eine gute Fahrt.
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0: Es ist der 19. Juli 2026. Ihr hört Hitradio Ohr. Und bei der Fußball-WM in Nordamerika steigt heute das große Finale. Titelverteidiger Argentinien trifft in New York auf den Europameister Spanien. Und mein Kollege Justin, der hat schon mal auf das bevorstehende Spiel geguckt.
1: Es ist das 104. Spiel dieser XXL-WM. 40 Tage lang ging es in den USA, Mexiko und Kanada heiß her. Argentinien und Spanien sind übrig geblieben und kämpfen um den Titel. Es ist das Star- und Generationenduell zwischen Lionel Messi und Lamine Yamal. Gespielt wird ab 21 Uhr unserer Zeit im MetLife Stadium bei New York. Es wird eine Halbzeitshow geben, unter anderem mit Madonna, Shakira und Justin Bieber. Einen Favoriten auf dem Rasen gibt es nicht. Argentinien gegen Spanien, das logische WM-Finale.
0: Naja, und ihr könnt mir ja jetzt mal erzählen, ob ihr überhaupt guckt heute Abend oder ob ihr sagt, ach, diese Fußball-WM, die ging mir sowieso am allerwertesten vorbei. Oder falls ihr eine Idee habt, wer Weltmeister wird, könnt ihr mir alles schreiben oder per Sprachnachricht schicken an die 0173 104 33 11. Und in einer halben Stunde gucken wir dann mal zurück auf diese verrückte Weltmeisterschaft und schauen mal, was da so alles passiert ist. Ich wünsche euch einen schönen Sonntag.
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0: Marti Cux, She Moves in Her Own Way, hier bei Hitradio Ohr, und gleich gibt's Nicky Yor. She knew the California, she know that I adore, she got me like, ooh, I don't know what to do. Gute Laune Mucke für den Sonntagnachmittag, Eyes on You, gibt's hier in 2,5 Minuten.
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2: Liebe Grüße gehen zu Nicole in Schuttertal. Und die sagt, ja, angenehmes Sonntagswetter. Nicht zu heiß, nicht zu kalt. Halte ich auch für sehr, sehr angenehm heute. Der Sonntag, der zeigt sich ja für den Rest des Tages freundlich. Temperaturen heute bei maximal 23 Grad. In der kommenden Nacht wird es ein bisschen frisch mit 12 Grad, aber dafür morgen dann richtig schön. Viel Sonne für den Montag und am Thermometer morgen um die 26 Grad maximal.
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3: Ich bin Florian Klaus. Bei einem Motorradunfall auf der B462 bei Vorbach ist gestern Abend ein 23-Jähriger ums Leben gekommen. Der Mann aus Frankreich war gegen 20.45 Uhr zwischen Schönmünzach und Kirschbaumwassen in einer langgezogenen Linkskurve gestürzt und in eine Leitplanke geprallt. Warum ist noch nicht geklärt. Rettungsmaßnahmen blieben erfolglos, der Mann starb noch an der Unfallstelle. Wird nach dem Rücktritt von Unionsfraktionschef Spahn die Bundesregierung umgestellt? Kanzler Merz hat das im ZDF-Sommerinterview nicht ausgeschlossen. Es wird unter anderem spekuliert, dass Kanzleramtschef Freispahn nachfolgen könnte. Damit würde sein Posten frei werden. Außerdem sagte Merz zu seinen schlechten Umfragewerten:
4: Wir haben es mit einer Vertrauenskrise der Demokratie insgesamt zu tun. Ja. Und daran arbeiten wir in der Koalition. Das ist nicht nur die Aufgabe einer Regierung, es ist auch die Aufgabe aller demokratischen Parteien.
3: Kritik an seiner Kommunikation wies Merz zurück. Er werfe niemandem persönliche Faulheit vor, sondern versuche eine Problembeschreibung. Über das Sparpaket der schwarz-roten Koalition im Gesundheitsbereich ist viel gestritten worden. Wenn es jetzt wie beschlossen umgesetzt wird, rechnen die gesetzlichen Krankenkassen für die kommenden 2 Jahre mit stabilen Beiträgen. Luft gäbe es allerdings nicht, so der Chef des Spitzenverbands Blatt. Zu den beschlossenen Maßnahmen gehören Ausgabenbremsen für Praxen und Kliniken sowie höhere Zuzahlungen für Medikamente. Mit frauenfeindlichen Aussagen hat der Influencer Andrew Tate in sozialen Netzwerken Millionen Männer und Jugendliche erreicht. Jetzt sind er und sein Bruder wegen einer Reihe mutmaßlicher Sexualdelikte in den USA festgenommen worden. Bei den Vorwürfen britischer Ermittler geht es unter anderem um Vergewaltigung, Menschenhandel und Straftaten im Zusammenhang mit Kinderpornografie. Heute Abend entscheidet sich, wer bei der Fußball-WM den Titel holt. Im Finale stehen Europameister Spanien und Titelverteidiger Argentinien. Um 21 Uhr geht's los. Ungewöhnlich lang wird diesmal wohl die Halbzeitpause dauern. In einer großen Show im Stil des Super Bowls sollen unter anderem Stars wie Shakira, Madonna und Justin Bieber auftreten.
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2: Wichtige Meldung gleich vorab.
6: Hallo, ihr Lieben. A5 Basel Richtung Karlsruhe. Kurz vor der Ausfahrt Offenburg steht ein Bahnfahrzeug. Auf der rechten Spur, Personen sind auf der Fahrbahn. Vorsichtig fahren, bitte.
2: Und dann nochmal die A5 Karlsruhe Richtung Basel zwischen Offenburg und Ettenheim. Baustelle und viel Verkehr, da geht's nur stockend voran.
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2: Blitzer stehen momentan keine. Gute Fahrt.
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0: Was war das für eine verrückte Fußball-Weltmeisterschaft? Die größte aller Zeiten. Da müssen wir natürlich heute am Finaltag nochmal drüber sprechen. Hier ist Hit Radio Ohr. Ich wünsche euch einen schönen Sonntag. Und wir haben die Highlights der Fußball-WM für euch nochmal zusammengefasst.
1: Und so glücklich Julia Nagelsmann die Mannschaft auf. Noch.
2: Paraguay steht im Achtelfinale. Deutschland ist ausgeschieden.
3: Meine zweite WM, zweimal reingeschissen.
4: Ich stehe bereit, wenn man das möchte. Und wenn man das nicht möchte, dann muss man mir das sagen.
5: Julian ist zurückgetreten. Und der DFB kümmert sich um eine Nachfolgeregelung und ist in dem Zuge dieser Gedanken, die sich gemacht haben, auf mich zugekommen. Ja.
6: Kalajdzic! 3-3! Bist du deppert?
7: Number 9, Paraguay, cover his mouth. Das ist schon dieser Red Card.
8: Red Card. I didn't know what the hell a red card was. When I found out, I said, you got to be kidding.

0: Die 21 Pilots mit Stress Out hier bei Hit Radio Ohren. Gleich gibt's Billie Eilish. Birds of a Feather. In 2,5 Minuten.
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2: Und dann schauen wir nach Nordrach zur Jana und die sagt, ja, die Sonne ist ganz angenehm und es ist wenigstens mal nicht so heiß. Das stimmt tatsächlich. Liebe Grüße nach Nordrach. Wir haben heute 23 Grad, das ist unsere Höchsttemperatur. In der kommenden Nacht heißt es dann, die Socken mal wieder aus dem Schrank holen zum Schlafen, denn es werden nur um die 12 Grad. Geht's also ein ganzes Stück runter. Dafür wird's morgen dann wieder schön warm, schön sonnig. Bis zu 26 Grad gibt's für den Montag und es bleibt größtenteils trocken.
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2: Es geht ein bisschen langsamer voran auf der A5 Karlsruhe Richtung Basel zwischen Offenburg und Ettenheim an der Baustelle. Mehrere Kilometer stockend und A5 Basel Richtung Karlsruhe zwischen Freiburg Mitte und Kenzingen. Da dauert es auch ein bisschen länger.
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2: Blitzer haben wir im Moment keine. Ich wünsche euch eine gute Fahrt. 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
1: 19. Juli 2013. John Newman ist mit Love Me Again neu in den Charts. Die Familie Newman ist musikalisch. Im kleinen britischen Örtchen Settle schallt jeden Tag Musik durch die Straßen aus einem kleinen Haus an der Ecke. Johns Mutter liebt den Soul. Sie liebt die Motown-Klassiker und legt Platte nach Platte auf. Und gibt die Liebe so an ihren Sohn weiter. Er tanzt wie damals, will singen wie damals und klingen wie seine Stars damals. Mit 16 zieht er dann nach Leeds. Hier wird er die Schule fertig machen und seinen eigenen Sound finden. Irgendwann schreibt er eigene Songs, spielt Gitarre und hat das Ziel fest vor Augen. Dem Soul frischen Wind verpassen und ihn modern machen. Aber dann trifft ihn ein harter Schicksalsschlag. Seine zwei besten Freunde sterben bei einem Autounfall. Jetzt ist er allein. Er versucht das Studentenleben trotzdem, so gut es geht, zu genießen, aber kommt Abend für Abend nach Hause und ist alleine da und macht Musik. So verarbeitet er den Verlust seiner beiden Freunde und findet sogar dabei seinen eigenen Sound. Er verbindet seine soulige Stimme mit den House- und Techno-Beats der Zeit. 2013 kommt dann seine erste eigene Single raus und sein großer Durchbruch mit Love Me Again.

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3: Da geht's zu Micha aus Lautenbach und der sagt, es ist alles trocken, Sonne scheint, so darf's gerne bleiben. Und die Temperaturen sind auch nicht schlecht, ne? Bis zu 23 Grad heute. In der kommenden Nacht dann nur 12. Wird also ein ganz schönes Stück frischer. Und morgen geht's dann aber gut in die neue Woche mit viel Sonne und bis zu 26 Grad für den Montag.
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4: Ich bin Florian Klaus. Der war mit einer Katze zusammengestoßen und wurde schwer verletzt. Ein 80-jähriger Rollerfahrer liegt nach einem Unfall am Donnerstag im Baden-Badener Stadtteil Oberbeuren jetzt im Krankenhaus. Nach jetzigen Erkenntnissen soll der Senior keine Möglichkeit zum Bremsen oder Reagieren gehabt haben, als die Katze die Straße überquerte. Dabei stürzte er. Den Schaden am Roller schätzt die Polizei auf etwa 1.500 Euro. Es ist schon länger im Gespräch, jetzt ist die Sache wohl geklärt. Jürgen Klopp soll Medienberichten zufolge schon am kommenden Freitag als neuer Fußball-Bundestrainer vorgestellt werden. Sein bisheriger Arbeitgeber Red Bull gibt den früheren Coach von Dortmund und Liverpool demnach nach Verhandlungen mit dem DFB frei. Läuft alles nach Plan, soll Klopp laut Sky seinen bis 2030 gültigen Vertrag am Freitag unterschreiben und der Deal dann auch verkündet werden. Nach dem Rücktritt von Unionsfraktionschef Spahn soll relativ bald ein Nachfolger stehen. Das hat CDU-Chef Merz im ZDF-Sommerinterview gesagt. Er hat auch nicht ausgeschlossen, dass es Veränderungen in der Bundesregierung geben könnte. Zum Spahn-Rücktritt selbst sagte er, die vorausgegangene Empörung habe er so nicht erwartet.
5: Zumindest nicht in diesem Umfang. Aber es hatte wahrscheinlich auch was mit seiner Person zu tun und auch mit der Kommunikation. Und da hat es dann ziemlich viel Empörung gegeben.
4: Spahn war zurückgetreten, weil er wegen seiner Elternschaft durch eine Leihmutter unter Druck stand. Große Mengen Kleidung werden jedes Jahr ungetragen vernichtet, weil Hersteller sie nicht verkaufen konnten. Das ist ab heute durch eine EU-Vorschrift zumindest für größere Firmen nicht mehr erlaubt. Die EU will dafür sorgen, dass sie die Kleidung entweder nochmal zum Verkauf anbieten oder spenden. Für kleinere Unternehmen gilt die Regel erst später. Spanien oder Argentinien. Heute Abend entscheidet sich, wer bei der Fußballweltmeisterschaft in Nordamerika den Titel holt. Um 21 Uhr geht's los. Ungewöhnlich, die Halbzeitpause wird wohl verlängert, um Zeit für eine große Show mit Weltstars wie Shakira und Madonna zu schaffen. Den goldenen Pokal überreicht am Ende US-Präsident Trump.
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1: A5 Karlsruhe Richtung Basel hat es einen Unfall gegeben zwischen Offenburg und Lahr. Da dauert es ein bisschen länger. Und dann weiter haben wir natürlich auch noch Stau zwischen Offenburg und Ettenheim wegen der Baustelle. Außerdem ist viel los. Ihr braucht auf der A5 mit Sicherheit ein bisschen länger.
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1: Und geblitzt wird auf der B294 Haslach Richtung Freiburg Höhe Gutach.
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1: Schön, dass ihr da seid. Ich wünsche euch einen schicken Sonntag.

0: Sonntagnachmittag, hier ist Tetradio Ohr. Der Bundestag ist in die Sommerpause gestartet. Das heißt jetzt aber nicht unbedingt, dass jeder Politiker direkt mit einem Cocktail in der Hand in der Hängematte liegt. Bundesjustizministerin Stefanie Hubig, die war in dieser Woche in unserer Region, darunter in Kehl, Offenburg und in Lahr. Und unsere Nachrichtenchefin von Hitradio Ohr, Yvonne Stolz, die hat mit ihr gesprochen.
1: Es war ein vielfältiger Tag in einer sehr schönen Umgebung, das muss man sagen. Es ist wirklich wunderbar hier. Was ich vor allen Dingen mitnehme, ist, dass an vielen Stellen auf ganz unterschiedliche Art und Weise für unsere Demokratie gearbeitet wird, für Gerechtigkeit in diesem Land. Und dass es viele kluge und auch sehr engagierte Menschen gibt. Und das macht mich sehr froh. Und ich bin froh, dass mir heute der Abgeordnete Johannes Fechner so viel zeigen konnte.
2: Sie als frühere Richterin würde ich gerne fragen. Wir hatten in der vergangenen Woche in Offenburg einen ganz schlimmen Fall. Eine Frau ist getötet worden, erschossen, mutmaßlich von dem Mann, den sie mehrfach wegen Stalkings angezeigt hat. Und im Jahr davor ist an der Unionrampe eine Frau getötet worden von einem ehemaligen Patienten. Auch er hatte Gefährderansprachen bekommen. Wäre eine Fußfessel da hilfreich und dass man die auch schneller bekommt?
1: Die Zunahme von häuslicher Gewalt, von Gewalt in Partnerschaften, von Femiziden ist viel, viel, viel zu groß. Und es ist wichtig, dass wir entschlossen dagegen vorgehen. Und deshalb habe ich das zu einer meiner Prioritäten gemacht als Bundesjustizministerin. Und wir haben jetzt schon, der Deutsche Bundestag hat schon die elektronische Aufenthaltsüberwachung, die Fußfessel, verabschiedet. Wir sind da schon sehr schnell gewesen. Wir haben Täterkurse, Anti-Aggressionstrainings, die Gerichte künftig anordnen können. Und wir hatten gerade auch schon mit einem Amtsgerichtsdirektor gesprochen, der sagt, die Familienrichterinnen und Richter sind sehr froh darüber, dass sie dieses Instrumentarium haben. Das werden wir auch künftig weiter an Maßnahmen arbeiten, damit wir wirklich Frauen, vor allen Dingen Frauen, besser vor Gewalt schützen können und vor diesen wirklich furchtbaren, schrecklichen, monströsen Taten.
2: Auch die Auflagen, dass diese Fußfessel kommt, kann man das beschleunigen, dass die überhaupt angesetzt wird?
1: Also die Gerichte können dann darüber entscheiden, die Familiengerichte. Die Länder müssen das umsetzen in der Praxis. Die sind da sehr intensiv dran. Und wir werden dann im nächsten Jahr auch die entsprechenden Anordnungen können die Gerichte dann auch treffen.
2: Häufig werden Straftäter verurteilt, schuldunfähig. Ist ein Begriff, der oft kommt und dann landet man in der Psychiatrie und wird nicht behandelt wie Menschen im Gefängnis und bekommt dann Ausgang. Wir hatten jetzt mehrere Ausbrüche, gerade hier in Emmendingen. Das ist um die Ecke. Was sagen Sie dazu? Läuft da was schief im Justizsystem?
1: Also ich kann dazu nichts sagen und ich kann das auch nicht kommentieren. Aber mir ist eines wichtig, dass die Menschen, die, weil sie schuldunfähig sind, aber der Tat schuldig waren, die in den Maßregelvollzug eingewiesen werden, dass die dort auch entsprechend behandelt werden. Das weiß ich auch aus den Ländern, die ja für diese Maßregelvollzugseinrichtungen auch verantwortlich sind. Und dass immer wieder auch Menschen entfliehen, entweichen, das ist tragisch, das ist furchtbar. Und ich weiß aber auch, dass die Anstalten immer wieder versuchen, da auch entsprechende Vorkehrungen zu treffen.
2: Zum Schluss noch was Schönes. Sie haben eine Schwarzwaldmarie tatsächlich heute als Geschenk bekommen. Wo kommt die bei Ihnen hin? Auf den Schreibtisch oder bekommen die einen ganz besonderen Platz zu Hause?
1: Naja, Schreibtisch ist bei mir schon ein ganz besonderer Platz, weil ich doch da die ein oder andere Stunde verbringe. Und ich habe eigentlich vor, dass ich sie mit nach Berlin nehme und mit auf meinen Schreibtisch stelle. Aber erst muss ich sie noch zusammenbauen.
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0: Einen entspannten Sonntag wünsche ich euch mit Hitradio Ohr und gleich gibt's Coldplay zusammen mit den Jungs, die heute Abend auch beim Finale der Fußball-WM in der Halbzeitshow auftreten. Ja, es gibt zum ersten Mal eine Halbzeitshow. Ich rede von BTS. Baby. Coldplay und BTS mit My Universe. Gibt's in ein paar Sekunden.
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2: Peter aus Kappel-Rodeck macht gerade den Grill an. Beziehungsweise hat die Kohle gerade drauf geschüttet und sagt, perfektes Grillwetter, nicht zu warm, nicht zu kalt. Das ist tatsächlich so. Wir haben Temperaturen um die 23 Grad momentan. Höchsttemperaturen in der Nacht, geht's dann aber runter. Also wenn ihr lange sitzt heute und vielleicht noch Fußball guckt, braucht ihr das Jäckchen, denn da werden es nur 12 Grad in der Nacht. Dann haben wir morgen einen schönen Wochenstart mit viel Sonne und für den Montag gibt's um die 26 Grad.
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2: A5 Karlsruhe Richtung Basel hat es einen Unfall gegeben zwischen Offenburg und Lahr. Da dauert es ein bisschen länger. Und dann weiter haben wir natürlich auch noch Stau zwischen Offenburg und Ettenheim wegen der Baustelle. Außerdem ist viel los. Ihr braucht auf der A5 mit Sicherheit ein bisschen länger.
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2: Und geblitzt wird auf der B294 Haslach Richtung Freiburg Höhe Gutach.
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0: Hier ist Hitradio Ohr, schönes Restwochenende wünsche ich euch. Was war eigentlich euer erster Ferienjob? Also meiner war tatsächlich Zeitung austragen und damals musste die Zeitung wirklich ziemlich zeitig raus. Ich weiß noch, ich habe irgendwie um 4 oder um 5 angefangen zu arbeiten, aber ich war tierisch stolz, als ich damals mein erstes Geld verdient habe. Und das war natürlich auch in den Ferien und die Ferien stehen vor der Tür und vielleicht habt ihr ja auch Kinder, die das erste Mal sich so ein bisschen Taschengeld verdienen wollen. Aber was ist erlaubt und was nicht? Darum kümmern wir uns jetzt und zwar mit Anna Gmeiner vom Deutschen Gewerkschaftsbund. Denn die muss es ja wissen, ab welchem Alter dürfen Schülerinnen und Schüler überhaupt arbeiten?
1: Grundsätzlich gilt, dass man ab 13 Jahren arbeiten darf, aber nur mit Zustimmung der Eltern. Und dann darf man leichte Tätigkeiten ausüben, wie zum Beispiel Zeitung austragen oder Nachhilfe geben. Und ab 15 gelten sie dann als Jugendlich im Sinne des Jugendarbeitsschutzgesetzes und dürfen in den Schulferien auch arbeiten unter bestimmten Bedingungen.
0: Und welche Tätigkeiten sind für Jugendliche erlaubt?
1: Erlaubt sind leichte und ungefährliche Tätigkeiten, also zum Beispiel Gartenarbeit, Botengänge, Zeitung austragen, einfache Lager- oder Bürotätigkeiten. Verboten sind schwere körperliche Arbeiten, zum Beispiel auch Umgang mit gefährlichen Stoffen, gefährlichen Maschinen oder auch Arbeit unter gefährlichen Bedingungen, also zum Beispiel großer Hitze, großem Lärm oder auch in Nachtschichten.
0: Ah, da sind wir gleich beim Thema. Wie sieht es denn mit den Arbeitszeiten aus?
1: Von 13 bis 14 Jahren maximal 2 Stunden täglich und die Arbeitszeiten müssen zwischen 8 und 18 Uhr sein. Bei Jugendlichen zwischen 15 und 17 Jahren können die maximal 8 Stunden am Tag arbeiten, zwischen 6 und 20 Uhr. Ab 16 Jahren gibt es dann die Ausnahme, dass man zum Beispiel in der Gastronomie bis 22 Uhr arbeiten darf und im Mehrschichtbetrieb bis 23 Uhr.
0: Und es gibt tatsächlich hier in der Ortenau auch noch jede Menge Firmen, die Ferienjobs anbieten, Hans Groh zum Beispiel, Feller Packaging, die Wässer GmbH und so weiter und so fort. Müsst ihr mal gucken, findet ihr alles im Internet.
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2: Und dann schauen wir nach Nordrach zur Jana. Und die sagt, ja, die Sonne ist ganz angenehm. Und es ist wenigstens mal nicht so heiß. Das stimmt tatsächlich. Liebe Grüße nach Nordrach. Wir haben heute 23 Grad, das ist unsere Höchsttemperatur. In der kommenden Nacht heißt es dann, die Socken mal wieder aus dem Schrank holen zum Schlafen, denn es werden nur um die 12 Grad. Geht es also ein ganzes Stück runter. Dafür wird es morgen dann wieder schön warm, schön sonnig. Bis zu 26 Grad gibt es für den Montag und es bleibt größtenteils trocken.
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3: Ich bin Florian Klaus. Ein LKW hatte vergangene Woche ein Kabel der Brandmeldeanlage beschädigt. Daher musste der Oberkirchtunnel für rund 2 Tage voll gesperrt werden. Momentan ist er mit einer Geschwindigkeitsbegrenzung wieder offen. Allerdings konnte das Kabel nur provisorisch repariert werden und muss zu einem späteren Zeitpunkt ausgetauscht werden. Die Stadt sei in Absprache mit dem Landratsamt, dass das während der zweimal im Jahr stattfindenden Tunnelreinigung passiert. Die Verhandlungen zwischen dem DFB und Red Bull sind wohl gut gelaufen. Das Unternehmen lässt Jürgen Klopp mehreren Medienberichten zufolge ziehen, damit er neuer Bundestrainer werden kann. Laut Bild soll Red Bull dafür keine Forderungen haben. Klopp würde demnach auch nicht als Botschafter oder Ratgeber beim Konzern bleiben. Wenn alles klappt, soll Klopp am Freitag bei einer Pressekonferenz vorgestellt werden. Bundeskanzler Merz schließt nach dem Rücktritt von Unionsfraktionschef Spahn einen größeren Personalumbau in der Bundesregierung nicht aus. Im ZDF-Sommerinterview sagte er, Spahns Abgang könnte eine Gelegenheit sein, noch einmal über die Aufstellung des Kabinetts nachzudenken. Als möglicher Nachfolger an der Fraktionsspitze wird vor allem Kanzleramtschef freigehandelt. Merz will die Nachfolge schon in den nächsten Tagen klären. Kleiner Koffer, Rucksack oder doch lieber nur eine Handtasche? Gerade jetzt in der Hauptreisezeit sorgt das Handgepäck bei vielen Fluggästen für Ärger. Die Chefin des Bundesverbands der Verbraucherzentralen POP kritisiert die unübersichtlichen Regeln und teils hohe Zusatzkosten. Suita Sowali berichtet.
4: Vor dem Abflug wird bei vielen Urlaubern erstmal gemessen und verglichen. Passt der Rollkoffer noch als Handgepäck durch oder wird's teuer? Genau das kritisiert Verbraucherschutzchefin Ramona Popp. Sie sagt, jede Airline hat ihre eigenen Regeln. Mehrere Verbraucherzentralen klagen deshalb gegen Airlines. Sie wollen endlich klären lassen, welches Handgepäck nach EU-Recht kostenlos mitfliegen muss.
3: Heute Abend entscheidet sich, wer bei der Fußball-WM den Titel holt. Im Finale stehen Europameister Spanien und Titelverteidiger Argentinien. Um 21 Uhr geht's los. Ungewöhnlich lang wird diesmal wohl die Halbzeitpause dauern. In einer großen Show im Stil des Super Bowls sollen unter anderem Stars wie Shakira, Madonna und Justin Bieber auftreten.
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2: Auf der A5 gibt es Behinderungen. Karlsruhe Richtung Basel zwischen Offenburg und Ettenheim an der Baustelle. Da dauert es ein bisschen länger, auch in der Gegenrichtung. A5 Basel Richtung Karlsruhe zwischen Freiburg Mitte und Kenzingen.
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2: Und einen Blitzer haben wir auf der B294 Haslach Richtung Freiburg Höhe Gutach.
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2: Hallöchen, kommt gut Richtung Sonntag.

0: Schönen Sonntagnachmittag hier mit Hitradio Ohr. Fautenbach, 25. Juli. Da wird was los sein, kann ich euch sagen. Ein Fußballverein, eine Familienbrauerei und der ernsthafte Plan, einen Weltrekord aufzustellen. Die größte Bierprobe der Welt soll es nämlich werden. Und damit das Ganze auch essenstechnisch auf Augenhöhe ist, ein Käsesommelier ist auch mit dabei. Und mein lieber Kollege Tobi Siegwart, der hat mit Michael Wühle gesprochen.
1: Also es gibt schon so ein paar Sorten, wo man dann sagt, okay, da ist jetzt Espresso-Bohnen auf der Rinde oder ich habe tatsächlich auch einen eigenen Käse kreiert mit Gin und Wacholderbeeren. Ich bin natürlich immer noch dran an einer speziellen Käsesorte, aber die gibt es in Deutschland leider nicht. Die ist teils sogar verboten. Die ist mit lebenden Maben. Ja, es ist tatsächlich so, das ist eine Delikatesse aus Sizilien und ist sogar dort nur unter der Hand irgendwo verfügbar. Aber das wäre schon so ein kleines Träumchen.
2: Ja, für die einen das Albträumchen, für dich das Träumchen.
1: Ja, genau.
2: Und wir sehen uns dann spätestens mit deinem Käse beim Bierprobe-Weltrekord in Aachen-Fautenbach nächste Woche Samstagabend.
1: Das ist richtig, ich bin mit dabei. Ich mache einen kleinen Wink auf die Bühne und erkläre noch ein bisschen was über den Käse.
2: Und wenn es zu wenig nach Käse riecht, kann ich natürlich zur Not auch noch meine Schuhe ausziehen.
1: Ach, oha.
0: Also wirklich, also das ist ja jetzt wohl. Aber es wird schön. 25. Juli, die größte Bierprobe der Welt in Aachen-Fautenbach.
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0: habe ich auch lange nicht mehr gehört. So eine schöne Nummer von Jupiter Jones waren das damals. Still. Hier ist Hitradio Ohr und gleich wird's ganz und gar nicht still mit Post Malone und Chemical. In 2 Minuten.
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2: Daniel aus Bad Petersdahl-Griesbach, der freut sich auch auf den Fußballabend und meldet: Perfektes Grillwetter, sehr schön. Ja, wir haben auch Sonne dabei, auch zum Sonntagabend, und die Regenschauer sind weggezogen. Es bleibt schön, aber es wird frisch in der Nacht. 12 Grad stehen dann am Thermometer. Wir haben morgen aber einen schönen Montag vor uns mit ganz viel Sonnenschein und 26 Grad.
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2: Auf der A5 gibt es Behinderung Karlsruhe Richtung Basel zwischen Offenburg und Ettenheim an der Baustelle. Da dauert es ein bisschen länger, auch in der Gegenrichtung. A5 Basel Richtung Karlsruhe zwischen Freiburg Mitte und Kenzingen.
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2: Und einen Blitzer haben wir auf der B294 Haslach Richtung Freiburg Höhe Gutach.
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0: hoffe, es geht euch gut und ihr habt einen schönen Sonntag mit Hit Radio Ohr. Wir kommen jetzt mal zu einem relativ ernsten Thema. Das Handy ist nämlich das eine, die Straße ist das andere. Beides gleichzeitig nicht so richtig eine gute Idee. Es passieren tausende Unfälle mit Personenschäden jährlich und die gehen alle auf Ablenkung durch Smartphones zurück. Der ACE, der Autoclub Europa, der hat sich dem Thema angenommen. Sven Hübschen vom ACE war dazu mit seinem Team in Kehl unterwegs, um auf eine wichtige Statistik aufmerksam zu machen.
1: Hintergrund dabei ist, beim Tempo 50 innerorts können wir häufig Tempo 50 fahren. Gucke ich 2 Sekunden aufs Handy, dann habe ich schon 28 Meter zurückgelegt. Und diese 28 Meter, die ich im Blindflug zurücklege, die können entscheidend sein, um Radfahrern oder Fußgängerinnen und Fußgängern das Leben zu retten oder sie zumindest gut zu schützen.
0: Der ACE-Club ist zurzeit deutschlandweit mit seiner Initiative Kopf hoch unterwegs. An der Kreuzung Straßburger Straße, Großherzog-Friedrich-Straße wurde deshalb genau hingeschaut, aber nicht bestraft. Die Menschen sollen eben für das Thema nur in Anführungszeichen sensibilisiert werden.
1: Und in Kehl konnten wir heute 360 Pkw im Straßenverkehr erfassen innerhalb von 30 Minuten. Und von den 360 Pkw haben 25 Personen bzw. Fahrerinnen und Fahrer das Handy in der Hand gehabt und geschrieben oder telefoniert. Das ist gefährlich, das ist Ablenkung.
0: Das sind natürlich 25 Personen zu viel, ganz klar. Der ACE hat es in Kehl in Erinnerung gerufen mit seiner Initiative Kopf hoch. Sehr gut.
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0: Extreme Temperaturen bei Jeanette in Offenburg. Ja, aber kommende Nacht wird's frisch. Da gehen nämlich die Temperaturen runter auf 17 bis 12 Grad. Gut zudecken. Und der Montag sieht aber gut aus. Also da kann ich euch sagen, gibt's wieder viel Sonne. Und dann geht's morgen auch wieder rauf auf angenehme 26 Grad.
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2: Ich bin Florian Klaus. Morgen soll das neue Sparkassengebäude in der Innenstadt in Aachen den Betrieb aufnehmen. Damit endet eine lange Bauphase. Gleichzeitig stehen rund um den Markt- und Rathausplatz mehrere Veränderungen an. Das Modehaus Wolber schließt, für die Räume wird momentan ein Nachmieter gesucht. Außerdem zieht ein Pilates-Studio in den ehemaligen Kiosk im Eckgebäude. Nach Angaben der Stadt seien Leerstände selten. In der Regel würden schnell Nachmieter gefunden. Bei der Fußball-WM in Nordamerika steigt heute das große Finale. Titelverteidiger Argentinien trifft in New York auf Europameister Spanien. Justin Hamm berichtet.
3: 40 Tage lang ging es in den USA, Mexiko und Kanada heiß her. Argentinien und Spanien sind übrig geblieben und kämpfen um den Titel. Es ist das Star- und Generationenduell zwischen Lionel Messi und Lamine Yamal. Gespielt wird ab 21 Uhr unserer Zeit im MetLife Stadium bei New York. Es wird eine Halbzeitshow geben, unter anderem mit Madonna, Shakira und Justin Bieber. Einen Favoriten auf dem Rasen gibt es nicht. Argentinien gegen Spanien, das logische WM-Finale.
2: Der Rücktritt von Unionsfraktionschef Spahn könnte zu einem Umbau der Bundesregierung führen. Das hat Kanzler Merz im ZDF-Sommerinterview nicht ausgeschlossen. Schon bald wolle er einen Vorschlag für die Nachfolge machen. Im Gespräch dafür ist zum Beispiel Kanzleramtschef Frei. Sollte er es werden, würde das automatisch zu Veränderungen im Kabinett führen. Über das Sparpaket der schwarz-roten Koalition im Gesundheitsbereich ist viel gestritten worden. Wenn es jetzt wie beschlossen umgesetzt wird, rechnen die gesetzlichen Krankenkassen für die kommenden zwei Jahre mit stabilen Beiträgen. Luft gäbe es allerdings nicht, so der Chef des Spitzenverbandsblatt. Zu den beschlossenen Maßnahmen gehören Ausgabenbremsen für Praxen und Kliniken sowie höhere Zuzahlungen für Medikamente. Schon am Freitag könnte Jürgen Klopp als neuer Bundestrainer vorgestellt werden. Medienberichten zufolge gibt es eine Einigung zwischen dem DFB und seinem bisherigen Arbeitgeber Red Bull. Zur Tour de France, der zweimalige Champion Jonas Vingegaard ist nach einem Sturz ausgeschieden. Etwa 20 Kilometer vor dem Ziel der 15. Etappe kam er zu Fall und wurde ärztlich behandelt. Und in der Formel 1 hat Kimi Antonelli beim Großen Preis von Belgien seine Gesamtführung ausgebaut. Der Mercedes-Fahrer landete vor Charles Leclerc im Ferrari und Max Verstappen im Red Bull.
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0: Auf der A5 gibt es Behinderung Karlsruhe Richtung Basel zwischen Offenburg und Ettenheim an der Baustelle. Da dauert es ein bisschen länger, auch in der Gegenrichtung. A5 Basel Richtung Karlsruhe zwischen Freiburg Mitte und Kenzingen.
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0: Und einen Blitzer haben wir auf der B294 Haslach Richtung Freiburg Höhe Gutach.
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1: Ich bin Florian Klaus. Der Weg für Jürgen Klopp als neuer Bundestrainer ist

3. Es gebe eine Einigung mit Red Bull, sagte er bei Magenta TV. Er verwies aber noch auf anstehende Gespräche mit dem DFB. Noch sei nichts final. Mehrere Medien hatten vorher über eine Einigung zwischen DFB und Red Bull berichtet. Wenn alles nach Plan läuft, könnte Klopp demnach am Freitag offiziell als neuer Bundestrainer vorgestellt werden.

0: Pokal überreicht am Ende US-Präsident Trump. Nach dem Rücktritt von Unionsfraktionschef Spahn will Bundeskanzler Merz schnell die Nachfolge klären. Im ZDF-Sommerinterview hat er einen Umbau in der Bundesregierung dafür nicht ausgeschlossen. Dirk Zeitler berichtet.
1: Als Kandidat Nummer 1 für den Fraktionsvorsitz gilt Kanzleramtschef Frei. Sollte er es werden, würde automatisch eine Kabinettsumbildung nötig. Das würde auch für Innenminister Dobrindt gelten, der ebenfalls für die Spahn-Nachfolge im Gespräch ist. Eine Hängepartie will Merz auf jeden Fall vermeiden. Wir werden relativ bald einen Vorschlag machen, sagte er im ZDF.
0: Nach dem gefährlichen Sturz eines Bahnmitarbeiters aus einem in Richtung Karlsruhe fahrenden Zug hat das dortige Amtsgericht erklärt, warum es den Haftbefehl gegen einen Verdächtigen abgelehnt hat. Demnach habe ein Überwachungsvideo der Bahn Zweifel am konkreten Tatablauf aufkommen lassen. Nach bisherigen Erkenntnissen hatte eine Zugtür bei einem Gerangel nach einer eskalierten Ticketkontrolle nachgegeben. Der 26-jährige Sicherheitsmitarbeiter fiel durch einen Spalt hinaus.
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1: Ich bin Florian Klaus. Bei der Fußball-WM in Nordamerika steigt heute das große Finale. Titelverteidiger Argentinien trifft in New York auf Europameister Spanien. Justin Hamm berichtet.
2: 40 Tage lang ging es in den USA, Mexiko und Kanada heiß her. Argentinien und Spanien sind übrig geblieben und kämpfen um den Titel. Es ist das Star- und Generationenduell zwischen Lionel Messi und Lamine Yamal. Gespielt wird ab 21 Uhr unserer Zeit im MetLife Stadium bei New York. Es wird eine Halbzeitshow geben, unter anderem mit Madonna, Shakira und Justin Bieber. Einen Favoriten auf dem Rasen gibt es nicht. Argentinien gegen Spanien, das logische WM-Finale.
1: Die Einigung mit Red Bull steht. Der Konzern lässt Jürgen Klopp gehen, damit er Bundestrainer werden kann. Das hat Klopp bei Magenta TV bestätigt. Er sprach von einer großzügigen Regelung. Klopp verwies aber noch auf anstehende Gespräche mit dem Deutschen Fußballbund. Idealerweise sollten demnach in den nächsten Tagen noch letzte Vertragsdetails geklärt werden. Final sei nichts, es gehe aber alles in die richtige Richtung, so Klopp. Der Rücktritt von Unionsfraktionschef Spahn könnte zu einem Umbau der Bundesregierung führen. Das hat Kanzler Merz im ZDF-Sommerinterview nicht ausgeschlossen. Schon bald wolle er einen Vorschlag für die Nachfolge machen. Im Gespräch dafür ist zum Beispiel Kanzleramtschef Frei. Sollte er es werden, würde das automatisch zu Veränderungen im Kabinett führen. Mit frauenfeindlichen Aussagen hat der Influencer Andrew Tate in sozialen Netzwerken Millionen Männer und Jugendliche erreicht. Jetzt sind er und sein Bruder wegen einer Reihe mutmaßlicher Sexualdelikte in den USA festgenommen worden. Bei den Vorwürfen britischer Ermittler geht es unter anderem um Vergewaltigung, Menschenhandel und Straftaten im Zusammenhang mit Kinderpornografie.
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1: Ich bin Florian Klaus. Wer krönt sich zum Weltmeister? In diesen Minuten startet in New York das große Finale der Fußball-WM. Die Entscheidung fällt zwischen dem amtierenden Europameister Spanien und Argentinien, die ihren Weltmeistertitel von 2022 verteidigen wollen. Das Finale hat gleich zwei Parallelen mit der amerikanischen Football-Liga. In der Halbzeitpause findet eine große Show mit Weltstars statt und die Sieger bekommen neben Pokal und Medaillen erstmals auch Championship-Ringe. Der Weg für Jürgen Klopp als neuer Bundestrainer ist weitestgehend frei. Es gebe eine Einigung mit Red Bull, hat er bei Magenta TV gesagt. Sein bis 2029 datierter Vertrag bei dem Konzern

demnach offenbar kein Problem mehr. Idealerweise in den kommenden Tagen sollen Klopp zufolge noch letzte Vertragsdetails mit dem DFB geklärt werden. Nach dem Rücktritt von Unionsfraktionschef Spahn soll relativ bald ein Nachfolger stehen. Das hat CDU-Chef Merz im ZDF-Sommerinterview gesagt. Er hat auch nicht ausgeschlossen, dass

0: Packungen werden jedes Jahr ungetragen vernichtet, weil Hersteller sie nicht verkaufen konnten. Das ist ab heute durch eine EU-Vorschrift zumindest für größere Firmen nicht mehr erlaubt. Die EU will dafür sorgen, dass sie die Kleidung entweder nochmal zum Verkauf anbieten oder spenden. Für kleinere Unternehmen gilt die Regel erst später.
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1: Ich bin Oliver Urbanke. Jürgen Klopp steht wohl kurz davor, neuer Bundestrainer der deutschen Fußballnationalmannschaft zu werden. Das bestätigte er selbst bei Magenta TV. Wenn alles nach Plan läuft, könnte er am Freitag offiziell als neuer Bundestrainer vorgestellt werden. Pia Wegner mit den Details.
2: Es steht eigentlich nichts mehr im Wege, nur es ist noch nicht offiziell. Mit diesen Worten bestätigte Jürgen Klopp bei Magenta TV, seine offizielle Ernennung als Nachfolger von Julian Nagelsmann rückt immer näher. Mit seinem aktuellen Arbeitgeber Red Bull sei er sich laut eigener Aussage einig, jetzt fehle nur noch das offizielle Go vom DFB. Sky und der Bild-Zeitung zufolge lässt Red Bull Klopp aus seinem Vertrag, der eigentlich noch bis 2029 läuft, aussteigen.
1: Wird nach dem Rücktritt von Unionsfraktionschef Spahn die Bundesregierung umgestellt? Kanzler Merz hat das im ZDF-Sommerinterview nicht ausgeschlossen. Es wird unter anderem spekuliert, dass Kanzleramtschef Frei Spahn nachfolgen könnte. Damit würde sein Posten frei werden. Seine schlechten Umfragewerte erklärte Merz damit, dass die Demokratie insgesamt in einer Vertrauenskrise stecke. Daran

arbeite die Koalition. Nach dem gefährlichen Sturz eines Bahnmitarbeiters aus einem nach Karlsruhe fahrenden Zug hat das dortige Amtsgericht erklärt, warum es den Haftbefehl gegen einen Verdächtigen abgelehnt hat. Demnach habe ein Überwachungsvideo der Bahn Zweifel am konkreten Tatablauf aufkommen lassen.

0: insgesamt zweite Jonas Vingegaard gestürzt. Die Diagnose: Schlüsselbeinbruch. Den Etappensieg hat sich der Belgier Remco Evenepoel geholt, knapp vor Titelverteidiger Tadej Pogacar. Der deutsche Radstar Florian Lipowitz kam 58 Sekunden später ins Ziel.
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1: Ich bin Oliver Urbanke. Der Weg für Jürgen Klopps Wechsel von Red Bull zum Deutschen Fußballbund ist frei. Klopp sprach bei Magenta TV von einer großzügigen Regelung. Er verwies aber noch auf anstehende Gespräche mit dem DFB. Thomas Brock berichtet.
2: Bis zur endgültigen Einigung müssen wir uns noch ein wenig gedulden. Doch Zweifel, dass der Wunschtrainer der meisten Deutschen die Nachfolge von Julian Nagelsmann antritt, gibt es praktisch keine mehr. Red Bull lässt Klopp ziehen. Jetzt geht es noch um letzte Vertragsdetails in den Gesprächen mit dem DFB, sagt Klopp, der möglichst in der kommenden Woche als neuer Bundestrainer vorgestellt werden soll.
1: Nach dem Sturz eines Bahnmitarbeiters aus einem Zug in Richtung Karlsruhe hat sich das zuständige Amtsgericht dazu geäußert, warum der Haftbefehl gegen einen Tatverdächtigen abgelehnt worden war. Demnach habe ein Überwachungsvideo der Bahn Zweifel am genauen Tatablauf aufkommen lassen. Ein Sicherheitsmitarbeiter war nach einer eskalierten Ticketkontrolle aus dem fahrenden Regionalzug gestürzt und lebensgefährlich verletzt worden. Der Fall erinnert an den Tod des US-Amerikaners George Floyd. In Italien ist bei einem Polizeieinsatz ein 43 Jahre alter Mann ums Leben gekommen. Der Mann starb laut Augenzeugen, nachdem sich zwei Polizisten längere Zeit auf ihn gesetzt hatten, während er am Boden lag. Lokale Medien veröffentlichten ein Video, auf dem zu sehen ist, wie der Mann mehrfach um Hilfe ruft, ohne dass die beiden von ihm ablassen. Danach ist er tot. Der Mann marokkanischer Herkunft soll zuvor einen Wutanfall gehabt haben. Bayerns Ministerpräsident Söder ist bei einer Veranstaltung mit einer Tomate beworfen worden. Zu dem Vorfall kam es in Bernau am Chiemsee. Die Bild berichtet unter Berufung auf Augenzeugen und ein Video, dass der Angreifer plötzlich aus einem Gebüsch gesprungen und auf den CSU-Chef zugelaufen sei. LKA-Beamte hätten ihn sofort überwältigt und in Gewahrsam genommen. Söder sei bei dem Angriff unverletzt geblieben. Trauriges Aus für einen der Favoriten bei der Tour de France. 22 Kilometer vor dem Ziel der 15. Etappe ist der bisherige Gesamtzweite Jonas Vingegaard gestürzt. Die Diagnose: Schlüsselbeinbruch. Den Etappensieg hat sich der Belgier Remco Evenepoel geholt, knapp vor Titelverteidiger Tadej Pogacar. Der deutsche Radstar Florian Lipowitz kam 58 Sekunden später ins Ziel.
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1: Ich bin Oliver Urbanke. 0:0 in der regulären Spielzeit. Im Finale der Fußball-Weltmeisterschaft gab es nach 90 Minuten keinen Gewinner. Der amtierende Europameister Spanien und Titelverteidiger Argentinien mussten in die Verlängerung. Es ist bereits die 9. im laufenden Turnier. Argentinien steht nur noch zu 10. auf dem Platz. Enzo Fernandes sah in der Nachspielzeit die gelb-rote Karte. Bundeskanzler Merz möchte nach dem Rücktritt von Fraktionschef Spahn keine lange Hängepartie. Er will die Nachfolge schnell regeln und zusammen mit CSU-Chef Söder bald einen Vorschlag machen, sagt er im ZDF. Dirk Zeitler berichtet.
2: Als Kandidat Nummer 1 gilt Kanzleramtschef frei. Er war schon nach der Bundestagswahl für den Fraktionsvorsitz im Gespräch. Geht es um die Spahn-Nachfolge, fallen oft auch die Namen von CDU-Generalsekretär Lindemann und Bundesinnenminister Dobrindt. Die einzige Frau, die in den Personalspekulationen eine Rolle spielt, ist Gesundheitsministerin Wagen.
1: Große Mengen Klamotten werden jedes Jahr ungetragen vernichtet, weil Hersteller sie nicht verkaufen konnten. Das ist ab sofort durch eine EU-Vorschrift für größere Firmen nicht mehr erlaubt. Die EU will dafür sorgen, dass sie die Kleidung entweder nochmal zum Verkauf anbieten oder spenden. Für kleinere Unternehmen gilt die Regel erst später. Und noch kurz der Blick zur Tour de France. Der zweimalige Champion Jonas Vingegaard ist nach einem Sturz ausgeschieden. Etwa 20 Kilometer vor dem Ziel der 15. Etappe kam er zu Fall und wurde ärztlich behandelt. Und in der Formel 1 hat Kimi Antonelli beim Großen Preis von Belgien seine Gesamtführung ausgebaut. Der Mercedes-Fahrer landete vor Charles Leclerc im Ferrari und Max Verstappen im Red Bull.
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1: Ich bin Oliver Urbanke. Lange war es ein zähes und torloses WM-Finale. Erst in der 106. Minute der Verlängerung erlöste Ferran Torres Spanien mit seinem Siegtreffer. La Furia Roja ist nach einem 1:0-Sieg gegen Argentinien damit Fußball-Weltmeister. Die Spanier schnappten sich

0: damit als amtierender Europameister jetzt auch den WM-Titel. Das Team kassierte im gesamten Turnier nur einen einzigen Gegentreffer, nämlich beim 2:1-Sieg im Viertelfinale gegen Belgien. Und wir bleiben beim Fußball. Der Weg für Jürgen Klopp als neuer Bundestrainer ist frei. Es gäbe eine Einigung mit Red Bull, hat er bei Magenta TV gesagt. Sein bis 2029 laufender Vertrag bei dem Konzern ist demnach offenbar kein Problem mehr. Idealerweise in den kommenden Tagen sollen Klopp zufolge noch letzte Vertragsdetails mit dem DFB geklärt werden. Kleiner Koffer, Rucksack oder doch lieber nur eine Handtasche? Gerade jetzt in der Hauptreisezeit sorgt das Handgepäck bei vielen Fluggästen für Ärger und Unsicherheit. Das will die Verbraucherzentrale ändern, Zoita Sovali berichtet.
1: Genau das kritisiert Verbraucherschutzchefin Ramona Popp. Sie sagt, jede Airline hat ihre eigenen Regeln. Mal ist nur eine kleine Tasche kostenlos, mal kann man tatsächlich einen kleinen Rollkoffer mitnehmen. Mehrere Verbraucherzentralen klagen deshalb gegen Airlines. Sie wollen endlich klären lassen, welches Handgepäck nach EU-Recht kostenlos mitfliegen muss.
0: Bayerns Ministerpräsident Söder ist bei einer Veranstaltung mit einer Tomate beworfen worden. Zu dem Vorfall kam es in Bernau am Chiemsee. Die Bild berichtet unter Berufung auf Augenzeugen und ein Video, dass der Angreifer plötzlich aus einem Gebüsch gesprungen und auf den CSU-Chef zugelaufen sei. LKA-Beamte hätten ihn sofort überwältigt und in Gewahrsam genommen. Söder sei bei dem Angriff unverletzt geblieben.
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1: 20. Juli 1996. Amanda Marshall ist mit Let It Rain neu in den Charts.

Die Geschichte von Amanda Marshall beginnt nicht mit einem großen Plattenvertrag, sondern mit einer Herausforderung. Als Kind leidet die Kanadierin unter einer Sprachstörung. Sie stottert und hat Schwierigkeiten, frei zu sprechen. Doch etwas Merkwürdiges passiert. Sobald sie singt, verschwindet das Problem. Musik wird für sie zum Ventil. Schon als Teenager fällt ihre kraftvolle Stimme auf. Eine Stimme, die später oft mit den ganz Großen verglichen wird. Let It Rain wird 1995 auf ihrem Debütalbum veröffentlicht und entwickelt sich besonders in Europa zu einem großen Erfolg. Der Song handelt davon, Gefühle nicht länger zu verdrängen. Nicht immer stark sein zu müssen, nicht immer alles unter Kontrolle haben zu müssen, sich auch mal fallen zu lassen, den Regen passieren zu lassen, ohne gegen ihn anzukämpfen. Genau das macht den Song so zeitlos. Denn jeder kennt diese Phase im Leben. Man hält fest, man kämpft, man verdrängt, bis man irgendwann merkt, loslassen ist oft der bessere Weg.

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